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2: Ich bin Tina Colatrella. Guten Morgen.
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2: Fluggäste in der EU bekommen mehr Rechte. Darauf haben sich EU-Parlamentarier und Mitgliedstaaten geeinigt. Künftig können Familien kostenlos Sitzplätze nebeneinander reservieren. Ticketpreise müssen transparenter ausgewiesen werden und standardmäßig Handgepäck mit einschließen. Auch das Recht auf Entschädigung bei mindestens 3 Stunden Verspätung bleibt bestehen. Die Einigung muss noch formell bestätigt werden. Die EU hat die Beitrittsverhandlungen mit der Ukraine offiziell in Luxemburg aufgenommen. Wie der Rat der Mitgliedstaaten mitteilt, werden zum Auftakt die Themen Justizsystem, den Grundwerteschutz und die Sicherheit diskutiert. Die Ukraine muss nun nachweisen, dass sie die EU-Standards erfüllt. Bis zu einem möglichen Beitritt dürften Jahre vergehen. Nach dem Absturz eines US-Langstreckenbombers vom Typ B-52 im US-Bundesstaat Kalifornien sind alle 8 Besatzungsmitglieder ums Leben gekommen. Wie das US-Militär mitteilt, werden aktuell die Familienmitglieder informiert. Das Flugzeug war gestern Vormittag kurz nach dem Start zu einem routinemäßigen Testflug abgestürzt. Weshalb ist noch unklar.
0: Sport.
2: An der Fußballweltmeisterschaft in den USA trennen sich Saudi-Arabien und Uruguay 1:1 unentschieden. Auch Belgien und Ägypten spielen ein 1:1 unentschieden. Und auch die vorherige Partie Spanien gegen Kap Verde endet unentschieden mit 0:0. Es gibt zurzeit keine Meldungen im Sendegebiet, kommen gut und sicher ans Ziel. Wolken und Sonne wechseln sich heute ab. In den Bergen im Osten kann es regnen bei warmen 13 Grad am Morgen und bis zu 28 Grad am Nachmittag.

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2: Mittlerweile machen extrem viele Schweizerinnen und Schweizer Breitensport. Ab wie viel Kilo, denkst du, dürfen wir Breitensport machen?
3: Ab 80 Kilo. So, die meisten Männer sind um die 70 bis 80. Ja, ich glaube, wegen dem. Mhm. Und die anderen, die muskulöseren, sind glaube ab 80 bis 100.
2: Und was denkst du, wie könnte es bei den Frauen sein, ab wie viel Kilo zum Breitensport?
3: Ich glaube ab 70.
4: Breitensport? Ich würde sagen etwa 90.
2: Es machen sehr viele Leute in der Schweiz Breitensport. Wie schwer muss man sein, damit man beim Breitensport mitmachen darf?
5: 60 Kilo ungefähr.
2: Als Mann oder als Frau?
5: Frau, ja.
2: Ist das für dich so ein bisschen die Schwelle zwischen Breitensport und normalem Sport?
5: Ja, ich würde schon sagen, 60 Kilo sicher.
6: Ab wie viel Kilo darf man mit Breitensport mitmachen als Mann? Das ist eine gute Frage. 90, 95.
2: Ab wie viel Kilo darf eine Frau mitmachen bei Breitensport?
6: Von 60 bis zu 70 Kilo. Oder nein, wenn nicht schwerer. Ja, auch schwerer geht. Nein, das ist echt schwer zu beantworten. Ich würde mal sagen 80.
2: Wie findest du das, wenn jetzt eine dünne Person mitmachen beim Breitensport, aber nicht darf?
6: Ich fände es eigentlich unfair. Wenn man nicht darf, ja, scheiße.
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1: Es ist 17:30.
2: Ich bin Tina Colatrella. Guten Morgen.
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2: Fluggäste in der EU bekommen mehr Rechte. Darauf haben sich EU-Parlamentarier und Mitgliedstaaten geeinigt. Künftig können Familien kostenlos Sitzplätze nebeneinander reservieren. Ticketpreise müssen transparenter ausgewiesen werden und standardmäßig Handgepäck mit einschließen. Auch das Recht auf Entschädigung bei mindestens 3 Stunden Verspätung bleibt bestehen. Die Einigung muss noch formell bestätigt werden. Die EU hat die Beitrittsverhandlungen mit der Ukraine offiziell in Luxemburg aufgenommen. Wie der Rat der Mitgliedstaaten mitteilt, werden zum Auftakt die Themen Justizsystem, den Grundwerteschutz und die Sicherheit diskutiert. Die Ukraine muss nun nachweisen, dass sie die EU-Standards erfüllt. Bis zu einem möglichen Beitritt dürften Jahre vergehen. Nach dem Absturz eines US-Langstreckenbombers vom Typ B-52 im US-Bundesstaat Kalifornien sind alle 8 Besatzungsmitglieder ums Leben gekommen. Wie das US-Militär mitteilt, werden aktuell die Familienmitglieder informiert. Das Flugzeug war gestern Vormittag kurz nach dem Start zu einem routinemäßigen Testflug abgestürzt. Weshalb ist noch unklar.
0: Sport.
2: An der Fußball-Weltmeisterschaft in den USA enden die letzten 3 Partien unentschieden. So trennen sich der Iran und Neuseeland mit einem 2:2, Saudi-Arabien und Uruguay spielen ein 1:1 und Belgien und Ägypten spielen ebenfalls ein 1:1. Es gibt zurzeit keine Meldungen im Sendegebiet, kommen gut und sicher ans Ziel. Wolken und Sonne wechseln sich heute ab. In den Bergen im Osten kann es regnen bei warmen 13 Grad am Morgen und bis zu 28 Grad am Nachmittag.

0: Aufstehen mit dem Justin Bieber und Kleider, die werden noch weniger in diesen Tagen. Stimmt gut auf an dem milden Dienstag, 16 vor 6.
1: Morgen wieder an.
0: Und viele von euch geniessen es jetzt auch zum Barfußlaufen, so ein bisschen Freiheit für die Füße.
1: Ja, free the feet, in der Body, im Garten, daheim auch ganz normal. Aber wo hört es denn auf mit dem Barfüßeln? Vielleicht je nachdem beim Arbeiten. Wo findet ihr Barfußlaufen voll okay und wo geht es absolut gar nicht? Diskutieren mit heute Morgen. Wir sind gespannt, wann ihr zum Barfüßeln meint. 0848 22 22 11. Schönen Morgen.
0: Morgen.

0: Aufstehen mit Wellesley Arms hier bei der FM1 Wachmacher.
1: Guten Morgen zusammen.
0: Es ist 6 Uhr.
2: Ich bin Tina Colatrella. Guten Morgen.
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2: Die bilateralen drei haben gute Chancen, vom Volk angenommen zu werden. In einer Umfrage des Livas-Instituts sprachen sich 46% für das Vertragspaket mit der EU aus. 40% waren dagegen. Das Ja-Lager ist eher städtisch, mit einer hohen Schulbildung. Die Gegner sind meist ländlich, sympathisieren mit der SVP und haben einen tieferen Bildungsabschluss. Fluggäste in der EU bekommen mehr Rechte. Darauf haben sich EU-Parlamentarier und Mitgliedstaaten geeinigt. Künftig können Familien kostenlos Sitzplätze nebeneinander reservieren. Ticketpreise müssen transparenter ausgewiesen werden und standardmäßig Handgepäck mit einschließen. Auch das Recht auf Entschädigung bei mindestens 3 Stunden Verspätung bleibt bestehen. Die Einigung muss noch formell bestätigt werden. Die Hilfsorganisation Ärzte ohne Grenzen hat 18 Angestellte wegen sexuellen Missbrauchs von Flüchtlingen entlassen. In einem Bericht hat die Hilfsorganisation insgesamt 59 Fälle dokumentiert, die sich seit 2024 im Tschad an der Grenze zum Sudan ereignet haben sollen. Dabei wurden teils minderjährige Mädchen zu Sex gezwungen, oft im Tausch für Lebensmittel oder Arbeitsplätze.
3: Sport.
2: An der Fußballweltmeisterschaft in den USA enden die letzten 3 Partien unentschieden. So trennen sich der Iran und Neuseeland mit einem 2:2, Saudi-Arabien und Uruguay spielen ein 1:1 und Belgien und Ägypten spielen ebenfalls ein 1:1.
0: Am 2 ab 6 Uhr machen hier in der Region Wattwil noch einen kleinen Umweg, weil der Wattwil-Tunnel auf der Umfahrungsstrasse aktuell wegen einem Unfall in beide Richtungen gesperrt ist. Sonst rollt der Verkehr in der Ostschweiz und Graubünden tipptopp.
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1: Ja, und da könnt ihr ja Yoga-Affinen gerade schon mal gute Sonnengrüße üben für heute. Wir haben nämlich ganz einen Haufen mit den Wolken dazu. Die Temperaturen, die gehen auf 24 bis maximal 27 Grad auf.
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0: Und ist das herrlich, wenn es um diese Zeit schon so mild ist, wenn ihr zum Haus ausgeht.
1: Ja, so ein bisschen Lüftchen und Wädchen, die Sonne schon ein bisschen im Gesicht. Geniesst es auf dem Weg, wenn ihr jetzt schon mit der Miley Cyrus loszieht. Ganz schönen Dienstag.
0: Morgen.

0: jetzt eine Eidweih-Umarmung. Ein Schmutz. Wenn nur die Arme öffnen und dann hebt sie auch Sienna Spyro.
1: Gemütlich in den Tag starten mit dem Wachmacher. Nur nicht jubeln am 9 ab 6. Einfach geniessen. Guten Dienstag.

0: begleitet von der Sienna Spyro aus dem Bett. 11 ab 6 ist es und barfuß aufstehen. Ganz normal, außer dir schlafen mit Socken.
1: Wieso?
0: Aber so, ja, das weiss ich auch nicht. Aber sind ihr so grundsätzlich gern barfuß unterwegs?
1: Ja, also mir musst du sowieso nicht zweimal sagen. Also ab der ersten Temperatur, ab 10 Grad, wird dann barfuß daheim. Sowieso. Immer.
0: Hey, ich würde es gerne ein bisschen mehr machen. Und ich mag mich noch erinnern, als ich einmal in Neuseeland am Reisen war. Dort sind so viele Leute barfuß unterwegs. Dort bin ich sogar zum Teil barfuß gepostet im Laden rein. Und bin mir sicher, so etwas verändert eben ganz genau viel von euch. Grüßig, nicht ja, okay.
1: Im Laden, ich weiss nicht. Da hört es vielleicht dann schon irgendwann auf bei euch, wahrscheinlich auch darum, wenn wir es heute Morgen von euch ganz persönlich wissen. Wo ist Barfußlaufen okay und wo nicht? Jetzt könnt ihr selber entscheiden, was ihr denkt. Und stimmt unbedingt ab bei uns auf Instagram, @radiofm1 in der Insta-Story Barfußlaufen. Und nach zwei Hits erzählt dann ein Physiotherapeut, wieso es sich immer lohnt, zu mehr Barfuß rumlaufen. Mhm. Zeigen Mut. Zeigen Fuß. Ja. Schönen Morgen, Leute.
0: Raus damit, oder?

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0: gehen wir sogar den Dienstag rein. Der Miles Smith und der Niall Horan am jetzt nachts ab 16.
1: Servus.
0: Tschüss von euren Kindern. Die sind wahrscheinlich heute Abend da richtig dreckig.
1: Hoffentlich,
0: bis zu 27 Grad ist heute auch wieder Barfußwetter.
1: Ja, und Kinder, die lieben es natürlich. Und wir haben heute den ganzen Morgen vom Barfußlaufen auch für Erwachsene. Wo ist für euch okay? Wo ist es eben gut? Weil gut ist es für Gesundheit, definitiv. Gianluca, du bist Physio, laufst häufig barfuß umeinander. Wieso genau ist es gut für unsere Füße zum Barfußlaufen?
2: Alle Gelenke werden so wirklich schön durchbewegt.
1: Mhm.
2: Und natürlich, wenn man barfuß läuft, wird die Fußsohle über die Haut natürlich sensorisch stimuliert. Das heisst, alle Nervenfasern, die im Fußgewölbe drin sind, werden da viel mehr aktiviert und da häufig dann auch das Gleichgewicht verbessert wird.
0: Ja, Gianluca, aber da sind aber viele Leute im FM1 nicht mehr gewöhnt zum Barfußlaufen. Macht man vielleicht nicht mehr so viel. Wie würdest jetzt du anfangen wieder?
2: Man muss dosiert reingehen, vielleicht wirklich mal anfangen, vielleicht einmal in der Wohnung, dann vielleicht probieren mal draußen auf dem Zeher, probieren laufen, vielleicht auch mal auf einer Wiese laufen, wirklich langsam anfangen.
1: Ja.
2: Und auch sicher ganz, ganz wichtig, dass man auch von der Distanz sich nicht überschätzt. Das heisst, man sollte da wirklich mit vielleicht mal 5 bis 10 Minuten am Anfang anfangen und dann das nachher wirklich behutsam von Tag zu Tag, von Woche zu Woche steigern.
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0: Im wunderbaren Dienstag am 5.30 Uhr mit FM1 Wachmacher. Und Nadja, hast du Badhose drunter schon an?
1: Nein, aber ich habe morgen wirklich gefragt, ob ich das machen soll. Und dann dachte ich, nein, mitnehmen lange.
0: Ja, aber wir können es problemlos machen bei dem Wetter. Das Türchen noch in die Tasche, dann wären wir ready für den Feierabend. Guten Dienstag euch allen.
1: Macht's gut.

0: aufstehen mit so einer richtig schönen WM-Geschichte bei den Wachmachern. Eine Minute vor um 6:30. Der krasse Aussenseiter Cap Verde holt gegen den Europameister Spanien einen sensationellen Punkt. Und sie feiern also da Unentschieden wie ein Sieg.
1: So schön.
0: Der Goalie, der hat sogar Tränen in den Augen vor Freude. Und nach dem Spiel, wegen dieser Superleistung, statt 46'000, 2 Millionen Follower auf Insta.
1: Ja, nicht nur Profi-Goli, sondern vielleicht auch bald Influencer. Da passt die gute Laune-Musik auch perfekt in den Zwischenmorgen. Alle Farben gerade nach 6:30. Der Tom Grennan, der liefert euch auch die ganz, ganz grossen Gefühle. Und super Duo Kevin Harris und Regan Bowman haben wir ja mal die nächste Viertelstunde obendrauf.
0: Gutes Tag euch allen.
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0: Und schon wird's 6:30. Schön sind wir mit den Wachmachern unterwegs. Gut aufstehen.
3: Ich bin Tina Colatrella. Guten Morgen.
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3: Die bilateralen drei haben gute Chancen, vom Volk angenommen zu werden. In einer Umfrage des Livas-Instituts sprachen sich 46% für das Vertragspaket mit der EU aus. 40% waren dagegen. Das Ja-Lager ist eher städtisch, mit einer hohen Schulbildung. Die Gegner sind meist ländlich, sympathisieren mit der SVP und haben einen tieferen Bildungsabschluss. Fluggäste in der EU bekommen mehr Rechte. Darauf haben sich EU-Parlamentarier und Mitgliedstaaten geeinigt. Künftig können Familien kostenlos Sitzplätze nebeneinander reservieren. Ticketpreise müssen transparenter ausgewiesen werden und standardmäßig Handgepäck mit einschließen. Auch das Recht auf Entschädigung bei mindestens

0: Dabei wurden teils minderjährige Mädchen zu Sex gezwungen, oft im Tausch für Lebensmittel oder Arbeitsplätze.
1: Sport.
0: An der Fußball-Weltmeisterschaft in den USA enden die letzten drei Partien unentschieden. So trennen sich der Iran und Neuseeland mit einem 2:2, Saudi-Arabien und Uruguay spielen ein 1:1 und Belgien und Ägypten spielen ebenfalls ein 1:1.
2: 6:30 an dem Dienstagmorgen und in der Region Wattwiler planen da, je nachdem, wohin das erfahren, ein bisschen mehr Zeit ein, weil der Wattwil-Tunnel auf der Umfahrungsstrasse, der ist in beide Richtungen nach einem Unfall gesperrt. Der Verkehr, der wird umgeleitet.
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3: So, jetzt können wir wieder eure Wissenschaft starten mit den Sternen und den Sonnenstarren, wo alles perfekt abgeglichen ist. Auf den sonnigen Tag, den euch heute erwartet, bis zu 27 Grad, gibt es so kahl und jetzt eben noch optimal schön frisch zum Aufstehen. 13 Grad bei euch in Zünz, in Abtwil auch und im Wiesbad sind es etwa 14.
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0: ganz ein angenehmes Lüftli kommt am 22.07 rein, wenn wir gerade am Lüften sind. Schön sind wir mit der Wachmacher und der Britney Spears unterwegs im Dienstag. Guten Morgen.
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2: Oops, we did it again. Ja. Open Alarm fürs Open Air St. Gallen. Nadja und der Morgenshow am Funk für euch parat. Mhm. Und in der Warteschlafmusik, die gibt es von der Britney Spears. Win-win, würde ich sagen.
0: Ja.

0: Guten Morgen, hier bei FM1 Wachmacher und 19 von 7.
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3: Mittlerweile machen extrem viele Schweizerinnen und Schweizer Breitensport. Ab wie viel Kilo, denkst du, darf man Breitensport machen?
4: Ab 80 Kilo. So, die meisten Männer sind um die 70 bis 80. Ja, ich glaube wegen dem. Und die anderen, die muskulöseren, sind glaube ab 80 bis 100.
3: Und was denkst du, wie könnte es bei den Frauen sein, ab wie viel Kilo zum Breitensport?
4: Ich glaube ab 70.
5: Breitensport? Wo, ich würde sagen etwa 90.
3: Es machen sehr viele Leute in der Schweiz Breitensport. Wie schwer muss man sein, damit man beim Breitensport mitmachen darf?
6: 60 Kilo ungefähr.
3: Als Mann oder als Frau?
6: Frau, ja.
3: Ist das für dich so die Schwelle zwischen Breitensport und normalem Sport?
6: Ja, ich würde schon sagen, 60 Kilo sicher.
7: Ab wie viel Kilo darf man mit Breitensport mitmachen als Mann? Das ist eine gute Frage. 90, 95.
3: Ab wie viel Kilo darf eine Frau mitmachen bei Breitensport?
7: Von 60 bis zu 70 Kilo. Oder nein, wenn nicht schwerer. Ja, auch schwerer geht. Nein, das ist echt schwer zu beantworten. Ich würde mal sagen 80.
3: Wie findest du das, wenn jetzt eine dünne Person mitmachen beim Breitensport, aber nicht darf?
7: Ich fände es eigentlich unfair. Wenn man nicht darf, ja, scheiße.
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0: werden in einer Woche hoffentlich aus dem Zelt rauskriechen. Das wäre es eigentlich noch bei diesem Wetter. Ja. Open Air St. Gallen, Sonne, ein paar Böchli und bis zu 27 Grad.
1: Wunderbar.
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0: Ja, und die Open Air St. Gallen-Fans haben den Alarm gehört. Ich kann euch sagen, ich bin gestern gerade durchgefahren beim Open Air über die Fürstlandbrücke und das Kribbeln im Bauch. Bei dem Anblick vom Sitter-Doppel und der grossen Bühne, das ist jedes Mal wieder wie frisch verliebt.
1: Ja, geht mir ganz, ganz ähnlich. Und jetzt einmal hören, wer da in unserer Gewinnleitung ist. Guten Morgen, das sind Nadja und der Morgen Joe.
3: Okay. Da ist Jasmin Wieler von Ahmeck.
0: Hoi Jasmin.
1: Hoi Jasmin.
0: Du Jasmin, wir haben jetzt gerade gesehen, wir haben ein kleines Problem mit deinen Tickets. Ja, uns ist das erst gerade jetzt aufgefallen, wo wir sie in den Finger haben. Da steht drauf, Jasmin, es sind zwei VIP-Tickets.
3: Nein, sicher nicht.
0: Sicher schon?
3: Ich warte nicht.
0: Nein,
3: wirklich. Krass.
1: Very important person bist du für uns.
3: Nein, das darf nicht wahr sein. Ich habe mega Freude.
0: Es ist wahr, Jasmin.
3: Ich denke nicht mal, dass ich durchkomme.
0: Du bist durchgekommen. Du gehst ins Open Air St. Gallen und du darfst auch noch jemand 4 Tage mitnehmen als VIP.
3: Ach, so geil. Ja, da finde ich sicher jemanden.
1: da glaube ich sofort, ja.
3: Nein, ach, so geil. Also, ich freue mich mega. Danke vielmals. Ich habe mega Freude. Merci.
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0: die Kinder von lauter Nervöse vielleicht schon ein bisschen früher noch auf. Guten Morgen, jetzt ist es 4:07. Vielleicht haben sie eine Schulreise, Sporttag oder zuerst auch ein Kinderfest.
1: Oh ja.
0: Ein riesen Highlight, das nur alle 2 Jahre stattfindet.
1: Das Wetter. Perfekt. Also geniessen es unbedingt. Und wir von den Wachmacher wünschen euch allen viel Spass, egal wann ihr gerade

0: Ganz viele von uns sind am 2 von 7 in den Budenkern schon unterwegs. Vor dem ersten Termin oder vor es auf der Baustelle richtig losgeht, haben wir euch nach dem Punkt zum David Guetta und One Republic noch den munter machen.
1: In dem Fall geht es umkehren. Einen schönen Morgen und guten Abend statt euch.
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0: Kap Verde sorgt für die erste richtig grosse Überraschung an der Fußball-Weltmeisterschaft.
1: So schöne Geschichte.
0: 0-0 gegen Spanien. Was sonst an der Weltmeisterschaft gelaufen ist, das gehört dann natürlich jetzt bei den FM1 Wachmacher. Es wird
1: schön.
0: Es 6. 7.
1: 7. Schön.
0: Nicht,
1: Dienstag.
0: Dass er noch falsch unterwegs sind.
5: Ich bin Tina Colatrella. Guten Morgen.
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5: Die bilateralen drei haben gute Chancen, vom Volk angenommen zu werden. In einer Umfrage des LIVAS-Instituts befürworten 46% das Vertragspaket mit der EU. Mary Milanovic.
6: Am grössten ist die Befürwortung bei über 65-Jährigen und Hochschulabsolventen. Das Ja-Lager ist eher städtisch und politisch hat das EU-Vertragspaket bei den Linken am meisten Zustimmung. Das Nein-Lager sympathisiert in der Regel mit der SVP, ist eher ländlich und hat eine tiefere Schulbildung. 40% der Befragten sind gegen das EU-Vertragspaket.
5: Der Nationalrat bremst die Pläne für neue Atomkraftwerke in der Schweiz. Die Grosse Kammer hat beschlossen, den Gegenvorschlag zur sogenannten Blackout-Initiative an den Bundesrat zurückzuweisen. Sie verlangt insbesondere Klarheit über die Finanzierung möglicher AKW-Projekte. Nun ist wieder der Ständerat am Zug. Die Hilfsorganisation Ärzte ohne Grenzen hat 18 Angestellte wegen sexuellen Missbrauchs von Flüchtlingen entlassen. In einem Bericht wurden 59 Fälle dokumentiert, die sich im Tschad ereignet haben sollen. Dabei wurden teils minderjährige Mädchen zu Sex gezwungen, oft im Tausch für Lebensmittel oder Arbeitsplätze.
3: Sport.
5: An der Fußball-Weltmeisterschaft in den USA enden die letzten drei Partien unentschieden. So trennen sich der Iran und Neuseeland mit einem 2-2, Saudi-Arabien und Uruguay spielen ein 1-1 und Belgien und Ägypten spielen ebenfalls ein 1-1.
0: 2:07 ist jetzt gerade und bei euch zu Wattwil, da klemmt es all noch ein bisschen. Und zwar ist das Tunnel bei der Umfahrung Wattwil aktuell in beide Richtungen gesperrt. Das wegen einem früheren Unfall. Eine Umleitung, die ist dort signalisiert, planen aber ein bisschen mehr Zeit ein. Sonst haben wir im Morgenverkehr ein paar kleinere Stocker. Über den Seedamm ins Zentrum von Rapperswil und von Krempraten her sind es rund 10 Minuten plus. Weiterhin gute und sichere Fahrt euch.
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1: Ja, da checken da vielleicht noch schnell die Temperatur beim Bädli, die wir aufgestellt haben. Noch ein paar Viecher rausfischen und mit den Spritzkanten geht noch ums Haus. Heute wird es wieder warm bis heiß, 24 bis 27 Grad, begleitet von ein paar Wolken.
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0: Geniessen die Sonne vom Morgen bis

0: Aufstehen am 9. ab 7. Morgen. Und Nadja, hast du einen Lohn verschluckt?
1: Nein, aber ich habe gerade vorher gesagt, heute wieder das Motto, lieber Schweißperlen als gar kein Schmuck.
0: Ganz genau. Einen schönen Einstieg mit dem FM1 Wachmacher.

0: Guten Morgen miteinander.
1: Hallo.
0: Ihr startet im nächsten wunderschönen Sommertag am 12 ab 7. Es ist jetzt schon absolut herrlich im FM1-Land. Wie soll jemand am Morgen früh die Füße im ÖV entgegenstreckt?
1: Ja, wie der Wachmacher, da geht es heute Morgen ums Barfüßle. Mhm. Wo ist im Sommer der absolut okay? Und wo findet ihr, da hört der Spass auf mit diesen Barfüßen? Sagt uns, was ihr findet auf WhatsApp 0848 22 22 11. Jasmin von Adorf, gibt es für dich einen Ort, wo nackte Füße nicht willst sehen?
2: An einem Business-Meeting.
0: An einem Business-Meeting. Hey, da kann ich absolut noch nachvollziehen. Aber sonst so grundsätzlich beim Arbeiten, sag jetzt mal, wenn man in einem Büro ist und gerade kein Business-Meeting hat?
2: Also ich glaube, so im Pausenraum oder so, fände ich es ein bisschen komisch, jetzt so mit Barfuß, wo die ganze Zeit rumlaufen.
1: Also Jasmin, ich kann vielleicht jetzt an dieser Stelle die Hosen runterlassen. Ich habe nämlich heute keine Zuhne-Schuhe an beim Arbeiten. Ja. Ich komme einmal noch öppe Barfuß arbeiten und ich habe dann auch schon gedacht, ja, gewisse Leute, die finden es nicht so toll, aber ich selber fühle mich auch mega wohl.
2: Also ich glaube, es kommt halt immer ein bisschen auf das Büro und so drauf an.
1: Mhm.
2: Also ich bin jetzt im Radio, wieso nicht?
1: Also gut, gut. Das ist die offizielle Erlaubnis, die nehme ich von dir, Jasmin. Jawohl. Und Sexchef.
2: Ja, gut.
0: Und ich ziehe sofort die Schuhe ab. Aber wieso Barfuß eben mega gesund ist, erzählt euch gerade ein Physiotherapeut aus dem FM Island, und zwar nach zwei Hits.
1: Rammliebe.

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0: Das sind die Wachmacher in der Zeit von den braunen Füßen und den grünen Hosenbeilen. 19 ab 7 ist es. Heute gibt es einen Haufen Sonne, harmlose Wolken und maximal 27 Grad.
1: Ich kann mich an Kindheitserinnerungen, wenn du das heisst, mit den braunen Füßen, wenn wir am Abend müssen, die Füße anheben und dann sind die recht gefeilt worden, damit sie wieder super sind für uns. Aber eben der Barfüßler, der ist eben auch gesund.
0: Sehr sogar. Wir haben für euch nachgefragt beim Physiotherapeut Gianluca. Wieso ist denn gesund?
2: Natürlich haben wir über das Barfußlaufen sehr, sehr gute Stärkung von der gesamten Muskulatur im Fuß. Die kleinen Muskeln im Fuß beziehungsweise auch die Muskeln, die vom Unterschenkel im Fuß laufen. Mhm. Also wir haben wirklich gute Stärkung im Fuß und so da häufig dann auch das Gleichgewicht verbessert wird.
0: Also lauter Sachen, die Sinn machen, Muskulatur stärken, Gleichgewicht verbessern.
1: Absolut. Heute Morgen reden wir bei der FM1 Wachmacher über das Barfüßeln, Barfußlaufen. Und ich würde sagen, da hat sich sehr ausgezahlt, dass Sie als Kind einmal auf dem Randstein barfuß balanciert haben.
0: Ja, definitiv. Aber nicht alles Barfüßler da unter uns, oder? Da hat euch der Gianluca von der Orthophysio Heide einen guten Tipp zum eben anfangen.
2: Das erste Mal ist hier sicher ganz, ganz wichtig, eben, dass man hier nicht zu schnell zu viel will. Mhm. Also vielleicht wirklich mal anfangen, mal in der Wohnung, dann probieren mal draußen auf dem Tier, probieren laufen, vielleicht auch mal auf einer Wiese laufen, wirklich langsam anfangen.
1: No, dies no.
0: Genau, eins am anderen oder wie mir ein paar Füßler sagen, schön ein Blutenfuß nach dem anderen.

0: Schönen Dienstag am gut 3:30 und wenn ihr auf etwas 2 Jahre lang wartet, das ist mega lang.
1: Ja, vor allem als Kind. Ja. Serie Sau ist darum eine riesen Freude, dass ihr bei perfektem Wetter Kinderfest feiern könnt. Viel Spass euch allen!

0: stehen gut auf an dem 16.06.2026. Schönes Datum, hey!
1: Ja, sogar eins, das ich als Zahlentubel merken könnte.
0: Einen guten Tag zum Prüfungen bestehen oder zum Zusammenkommen. Mhm. Wenn ihr jemanden kennt, der da schon lange Nägel mit Köpfen machen
1: sollte. Machen
0: Sie! Der 16.06.2026. Den kann man sich also gut merken. Ja. Bei den Wachmachern haben wir die Hitze, die euch am Morgen früh schon beflügelt. Golden von Hendrix.
1: Yes, noch ein bisschen Gitarre in den nächsten 20 Minuten. Der 2000er von Nickelback, um ein bisschen schwelgen. Und Save My Love vom Trio Kygo, Khalid und Griffin. Wir spielen euch am meisten Musik gerade nach um 7:30. Das ist in einer knappen Minute.
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1: 7:30, schön sind wir mit den Wachmacher unterwegs.
0: Morgen zusammen.
5: Ich bin Tina Golatrella. Guten Morgen.
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5: Die bilateralen drei haben gute Chancen, vom Volk angenommen zu werden. In einer Umfrage des LIVAS-Instituts befürworten 46% das Vertragspaket mit der EU. Mary Milanovic.
7: Am grössten ist die Befürwortung bei über 65-Jährigen und Hochschulabsolventen. Das Ja-Lager ist eher städtisch und politisch hat das EU-Vertragspaket bei den Linken am meisten Zustimmung. Das Nein-Lager sympathisiert in der Regel mit der SVP, ist eher ländlich und hat eine tiefere Schulbildung. 40% der Befragten sind gegen das EU-Vertragspaket.

0: Erdbeben hat die indonesische Insel Sulawesi erschüttert. Nach Angaben der US-Erdbebenwarte ereignete sich das Beben der Stärke von 6,7 in einer Tiefe von 10 Kilometern im Zentrum Sulawesis. Über Schäden und Verletzte ist zunächst nichts bekannt geworden. Es gibt keine Tsunami-Warnung.
1: Sport.
0: An der Fußballweltmeisterschaft in den USA enden die letzten drei Partien unentschieden. So trennen sich der Iran und Neuseeland mit einem 2:2, Saudi-Arabien und Uruguay spielen ein 1:1 und Belgien und Ägypten spielen ebenfalls ein 1:1.
2: Um 7:30 und da haben wir gute Nachrichten. Der Tunnel bei der Umfahrung Wattwil, der ist wieder offen und auch sonst hat es höchstens ein paar kleinere Stocker im Morgenverkehr.
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3: Ja, nur Good News auch hier im Wetter. Da könnt ihr den Rücken heute wieder ein bisschen an die Sonne heben und braun werden. Im Moment noch frische 15 Grad bei euch Zevel und Samriswil, Zeris auch 16. Und mit der Sonne und ein paar Wolken gibt es dann lokal 24 bis maximal 27 Grad.
1: 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Da sind die FM1 Wachmacher. Mit der Nadja, eine Morgenshow und einfach ganz viel guter Musik.
3: Packt eure feinen Sachen, die ihr gerichtet habt für den Sommertag, vom Eiskaffee bis zum frischen Sommersalat. Mit diesen kulinarischen Aussichten geht es gleich in die Züchtung.
2: Ich gehe habere. Guten Morgen.
3: Morgen.

0: Morgen, da haben wir jetzt eigentlich den nächsten Hit wollen laufen lassen, bei euch bei der Wachmacher, aber irgendwie der Kockenknopf klemmt. Hä? Immer die Technik. Warte, ich probiere.
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2: Ja, so, jetzt ist eure Chance, ihr, die schon so lange gelangt auf Tickets für Summer Days zu Arbon. Jetzt unbedingt anrufen.
0: Wir nehmen ein bisschen ab.

0: dann gerade ein gutes Gefühl am Morgen. Guten Morgen, jetzt ist es 17:08.
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3: Mittlerweile machen extrem viele Schweizerinnen und Schweizer Breitensport. Ab wie viel Kilo, denkst du, darf man Breitensport machen?
4: Ab 80 Kilo. So, die meisten Männer sind um die 70 bis 80. Ja, ich glaube wegen dem. Und die anderen, die muskulöseren, sind glaube ab 80 bis 100.
3: Und was denkst du, wie könnte es bei den Frauen sein, ab wie viel Kilo zum Breitensport?
4: Ich glaube ab 70.
5: Breitensport? Wo, ich würde sagen etwa 90.
3: Es machen sehr viele Leute in der Schweiz Breitensport. Wie schwer muss man sein, damit man darf beim Breitensport mitmachen?
6: 60 Kilo ungefähr.
3: Als Mann oder als Frau?
6: Frau, ja.
3: Ist das für dich so ein bisschen die Schwelle zwischen Breitensport und normalem Sport?
6: Ja, ich würde schon sagen, 60 Kilo sicher.
7: Ab wie viel Kilo darf man mit Breitensport mitmachen als Mann? Das ist eine gute Frage. 90, 95.
3: Ab wie viel Kilo darf eine Frau mitmachen bei Breitensport?
7: Von 60 bis zu 70 Kilo. Oder nein, wenn nicht schwerer. Ja, auch schwerer geht. Nein, das ist echt schwer zu beantworten. Ich würde mal sagen 80.
3: Wie findest du das, wenn jetzt eine dünne Person mitmachen beim Breitensport, aber nicht darf?
7: Ich fände es eigentlich unfair, wenn man nicht darf. Ja, scheiße.
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0: Mars, was aktuell auch sehr gefallen im FM Island.
1: Ja,
0: es schmeckt nach Sonnencreme auf der Schulreise und auch auf den Baustellen. Jetzt am Dienstagmorgen 9 von 8 haben wir schon. Es gibt Temperaturen bis zu 27 Grad und auch die Wolken, die uns heute noch ein bisschen begleiten.
1: Nehmen wir, absolut perfekt. Und mit dem Wachmacher schmeckt der Dienstag sogar noch ein bisschen besser.
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0: Na gut, 2 Monate ist Summer Days Festival Arbon. Bei einem Haufen von euch schon seit letztem Jahr rot und fett im Kalender angestrichen. Der Treffpunkt im Sommer am Bodensee. Schöne Musik, schöne Leute, schöne Aussicht.
1: Einfach alles schön. Und all da geniessen darf die Person, die jetzt nach dem Open-Air-Alarm in unserer Gewinnleitung ist. Guten Morgen, da sind Nadja und der Morgen, Joe.
3: Ja, da ist Yvonne aus Amrischwil. Hallo, guten Morgen.
0: Yvonne, guten Morgen. Es ist ein guter Morgen für dich.
1: Ja.
3: Im Ernst?
0: Im Ernst?
3: So cool, danke vielmals.
0: Yvonne, du gehst an Summer Days Sabon und darfst auch noch nicht mitnehmen.
3: Hey, so cool, danke vielmals. Wow. Oh, mega nervös, jetzt bin ich gerade durchgekommen. Wow, oh, so cool, danke.
0: Mega gerne. Hast du ein bisschen mitbekommen, wer kommt, dass Summer Days?
3: Ja, mal Roxette, Hecht und oh, so cool, voll
0: ja.
3: Mega.
0: Anastasia, Nena, Tom und Elle, kannst du dich wirklich riesig freuen.
3: Hey, mega, danke vielmals.
1: Sehr, sehr gern, liebe Yvonne. Und das Beste, du gehst sogar als VIP.
3: Wow, oh, cool, danke.
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0: 2 vor 8 und da studieren da vielleicht schon, wenn ihr zum Feierabend da ist, dann könnt ihr weiter rumschrauben, am Bike im Garten oder am Camper vor der Ferien.
1: Ja. Und hier bei der F1 Wachmacher begleiten wir euch mit den meisten Hits. Olivia Dean, die kennt sich noch aus mit so einem Büsschen, die hat jahrelang gehört, auch hier Großbritannien umgedüsselt. Vor ihrem grossen Erfolg mittlerweile, ja, da braucht sie eine ganze Lastwagenflotte. Ja. Wirkt euch jetzt nach dem 8 mit «So Easy».
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3: Guten Morgen miteinander.
4: Einen schönen guten Morgen. Das sind die FM1 Wachmacher am Dienstag, 16. Juni, also die Hälfte vom Juni schon wieder durch.
3: Was?
4: Es wird jetzt den Gedachte.
3: Ich bin Tina Colatrella. Guten Morgen.
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3: Die bilateralen drei haben gute Chancen, vom Volk angenommen zu werden. In einer Umfrage des LIVAS-Instituts befürworten 46% das Vertragspaket mit der EU. Mary Milanovic.
6: Am grössten ist die Befürwortung bei über 65-Jährigen und Hochschulabsolventen. Das Ja-Lager ist eher städtisch und politisch hat das EU-Vertragspaket bei den Linken am meisten Zustimmung. Das Nein-Lager sympathisiert in der Regel mit der SVP, ist eher ländlich und hat eine tiefere Schulbildung. 40% der Befragten sind gegen das EU-Vertragspaket.
3: Der Nationalrat bremst die Pläne für neue Atomkraftwerke in der Schweiz. Die Grosse Kammer hat beschlossen, den Gegenvorschlag zur sogenannten Blackout-Initiative an den Bundesrat zurückzuweisen. Sie verlangt insbesondere Klarheit über die Finanzierung möglicher AKW-Projekte. Nun ist wieder der Ständerat am Zug. Ein starkes Erdbeben hat die indonesische Insel Sulawesi erschüttert. Nach Angaben der US-Erdbebenwarte ereignete sich das Beben der Stärke von 6,7 in einer Tiefe von 10 Kilometern im Zentrum Sulawesis. Über Schäden und Verletzte ist zunächst nichts bekannt geworden. Es gibt keine Tsunami-Warnung.
5: Sport.
3: An der Fußball-Weltmeisterschaft in den USA enden die letzten drei Partien unentschieden. So trennen sich der Iran und Neuseeland mit einem 2:2, Saudi-Arabien und Uruguay spielen ein 1:1 und Belgien und Ägypten spielen ebenfalls ein 1:1.
4: 2:08 hat am Dienstagmorgen und auf der Strasse in der Ostschweiz und Graubünden sieht es aktuell tipptopp aus. Bis auf ein paar ganz, ganz kleine Stockhorn rollt der Verkehr flüssig.
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7: Ja, und bei uns im FM1-Land nutzen das wunderbare Wetter schon mal zum Mausen morgen früh. Wir kommen 24 bis maximal 27 Grad über mit den Haufen Sonne und Wolken.
4: In dem Sinn, einen guten.
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0: und der Morgenshow.
1: Ja, mit dem Soundtrack, der bei vielen Hochzeiten auch läuft, wenn man den Bräutigam auf der Tanzfläche sucht. Baby, where the hell is my husband?
2: Ja, oder wie wir hier bei uns im FM Island auf gut Deutsch sagen, Gottfried Studebeck, wo ist jetzt denn mein Mann schon wieder hin?
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0: ganz geschmeidig, so wie ein Schäumchen auf dem Cappuccino. Das ist Olivia Dean bei der FM1 Wachmacher am 9 ab 8.
1: Hauptsache, der Schnauz bleibt nicht, gell? Ja.

0: barfuß durch den Ziehstieg. Ja, da sind die FM1 Wachmacher am 12. ab 8.
1: Morgen.
0: Viele von euch finden es ein bisschen gruselig, wenn man barfuß rumläuft. Oder finden es einfach nur an gewissen Orten okay.
2: Guten Morgen, hier ist Joanne von Wittenbach. Und für mich ist Barfußlaufen okay, der Body und der High.
0: Body und der High.
1: Ja.
0: Ein bisschen locker sieht es hier die FM1-Hörerin Claudia. Sie schreibt uns, wo das Barfußlaufen für sie okay ist. Überall mit 3 Ausrufezeichen.
1: Oh, Claudia, nicht schlecht. Wie sieht es denn da aus mit dem Zahnarztstuhl? Barfuß auf dem Zahn, im Restaurant vielleicht in den Schicken? Bist du ganz sicher, Claudia, dass überall barfuß okay ist? Wenn es bei euch noch gibt, wo ihr jetzt gerade sagt, da hört es bei mir auf, der Spass mit dem Barfüßle. Schreiben Sie uns schnell bei WhatsApp. Wir machen hier kurz eine Blitzumfrage. Barfußlaufen, der ist aber auf jeden Fall gesund, das wissen wir. Das hat der Physiotherapeut von Altstädter Gianluca heute ganz Morgen erzählt. Und nach 2 Hits sagt euch, wie noch auch ohne Barfüße an das Feeling kommt.

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0: Schaffen. Am 8. ab 8. die Badis und Seekiosk sind alles am Aufstocken, dass euch denn zum Bädeln am Nachmittag an nichts fehlt. Es gibt nämlich bis zu 27 Grad und einen wunderbar angenehmen Sonnenwolkenmix.
1: Ja, guten Morgen.
0: Und da reden wir heute Morgen bei den Wachmachern passend dazu über das Barfuß rumlaufen. Mhm. In der Badi logisch.
1: Sicher.
0: Aber ihr, die gerne barfüßelt, könntet vielleicht diesen Sommer auch mal auf dem Barfußweg.
1: Das kann ich empfehlen, das ist cool.
0: Ich auch, mega cool. Und der Physiotherapeut Gianluca leitet euch da auch ans Herz, weil es die Muskulatur, die Stabilität und sogar das Gleichgewicht fördert, wenn ihr barfuß lauft, eben auch auf dem Barfußweg.
2: Absolut, also das ist sicher mal ein Besuch wert. Gerade auch im FM Island sehr, sehr coole Möglichkeit, um mal barfuß eben auf verschiedensten Untergründen laufen, auf Kies, im Moor, auf der Wiese. Und auch da vielleicht einmal so ein bisschen spüren.
1: Ja, so Kies und Wiese, da kützen die einen von euch. Ja. Nur schon beim Gedanken dran, barfuß laufen, da sind sich ein Haufen nicht mehr so gewöhnt. Darum gäbe es auch so sexy Schuhe, um einsteigen, um wieder barfuß laufen, von unserem Fußspezialisten Gianluca.
2: Man nennt die sogenannten Minimalschuhe. Das sind Schuhe, die am Barfußlaufen relativ nahe sind, aber gleich noch einen gewissen Schutz bieten.
0: Okay.
2: Und dann mal einfach zuerst mal schauen, okay, habe ich da vielleicht die Möglichkeit, auch mal eben so einen Minimalschuh mir zuzutun und mal vielleicht auch so einen Schuh zu kaufen, wo man vielleicht auch einfach und ja, zu einem anständigen Preis kann in den Alltag integrieren.
1: Mhm. Oder wenn man natürlich den Sommer auch noch könnte machen, 2026. Wir machen einfach die Zechenschuhe wieder gross.
3: Ja. Einfach gut in den Tag starten. Mit

0: mehr Haut zeigen, heisst auch mehr Tattoos. Jetzt am 8:45 im Sommer könnt ihr wieder eure Kunstwerke am Körper präsentieren und 50% von der FM1 Wachmacher heute Morgen kommen heute auch noch ein neues Tattoo über.
1: Psst, falls meine Mami zulässt. Sie hat keine Freude, wenn es nochmal eins gibt.
0: Schon wieder eins. Ciao.

0: Heute Abend. Ja, da verwandelt sich St. Gallen in New Orleans.
1: Let's go!
0: In der Innenstadt ist das New Orleans Jazz Festival und das ist also wirklich mega cool, um sich vor allem bei dem Wetter mit Freunden zu treffen.
1: Ja, und wir von FMI sind in bester Lage mit dabei, mitten in der Machgasse. Könnt ihr unseren Barwagen nicht übersehen, kommen vorbei und schnappen mit uns heim. So, jetzt aber zuerst die Arbeit, dann das Vergnügen. Musik zum Schaffen haben wir von Nico Santos. Purple Disco Machine und Sophie and the Giants greifen euch auch fleissig unter die Arme. Und Damiano David. Alle für euch nach um 8:30.
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0: Mit dem Wachmacher geht es durch den Dienstagmorgen. Es ist 8:30.
1: Tschüss, Tagli euch.
3: Ich bin Tina Colatrella. Guten Morgen.
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3: Der Nationalrat bremst die Pläne für neue Atomkraftwerke in der Schweiz. Die Grosse Kammer hat beschlossen, den Gegenvorschlag zur sogenannten Blackout-Initiative an den Bundesrat zurückzuweisen. Sie verlangt insbesondere Klarheit über die Finanzierung möglicher AKW-Projekte. Nun ist wieder der Ständerat am Zug. Ein russischer Künstler und Putin-Kritiker ist im Osten Polens auf offener Straße erschossen worden. Auf den 44-Jährigen seien mehrere Schüsse abgegeben worden, sagte ein Polizeisprecher. Tatort war eine Stadt nahe der Grenze zu Belarus. Es sehe nach einer geplanten Tötung aus, das Motiv sei jedoch unklar. Der Schütze wurde nicht gefasst. Ein starkes Erdbeben hat die indonesische Insel Sulawesi erschüttert. Nach Angaben der US-Erdbebenwarte ereignete sich das Beben der Stärke von 6,7 in einer Tiefe von 10 Kilometern im Zentrum Sulawesis. Über Schäden und Verletzte ist zunächst nichts bekannt geworden. Es gibt keine Tsunami-Warnung. Das US-Justizministerium soll gegen den demokratischen Gouverneur von Kalifornien, Gavin Newsom, ermitteln.

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1: Ja, und da sind auch schon fleissig am Hantieren, daheim von der Haustür, vielleicht noch schnell wischen, Kistchen rausputzen, Wasser geben, da bei etwa 17 Grad bei uns in Vaduz, in Baragaz 18 und in Dau haben auch schon fast 19 Grad. Die Temperaturen die steigen noch mehr, mit ein paar Wolken dazu und einem Haufen Sonne auf 24 bis maximal 27 Grad.
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1: Der Jackpot ist knackt im grossen FM1-Land-Game. Für alle von euch, die es nicht mitbekommen haben, auf die Frage, wie viele Zimmer hat uns, heisst Top-Antwort 5 Zimmer gewesen.
2: Krass, ja.
1: Und jetzt starten wir mit einer neuen Frage.
2: Ja, und ihr solltet da, wirklich alle eine Antwort drauf haben. Was nehmt ihr immer mit in die Body? Top-Antwort. Das, was über 100 Menschen im FM1-Land vor euch schon gesagt haben, gibt Shoppinggeld auf 0848 22 22 11. Holt euch 50 Stutz, um zu shoppen. Stellt euch mal vor, wo man in der Body für das Geld alles könnte krömeln.
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0: WM-Zeit mit FM1 Wachmacher um 20 vor 9 Uhr.
1: Servus.
0: Und da lernt ihr vielleicht auch noch ein paar Brocken von der neuen Sprache. Bei uns bleibt es einfach. Lalala, ja. La, la, la, ja, da können alle mitziehen.
1: Da können wir, ja.
0: Und mitzumachen bei der Kylie Minogue. Tschüss, Degli.
1: Einen schönen Dienstag miteinander.

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1: Ich könnte mir jetzt vorstellen, dass im grossen FM Island Game mit der neuen Frage nicht mehr ganz so lang geht wie mit der letzten.
2: Aber könnt schon noch einen Moment gehen, weil ich habe es für mich vorher gerade einmal kurz gecheckt und ich hätte sie also nicht herausgefunden.
1: Die Frage ist, was nehmen ihr immer mit in die Body?
2: 50 Franken mal im Jackpot für den oder die, der jetzt am Telefon ist. Guten Morgen, das sind Nadja und der Morgenshow.
3: Da ist der Thomas von Altstädte. Guten Morgen.
2: Ciao. Hoi Thomas.
1: Hoi Thomas.
3: Nadja, hallo.
2: Bist du schon bereit, mit Buddy in die Hüse?
3: Natürlich.
1: Sehr gut.
2: Bist du so einer, der die Tasche immer gepackt hat oder tust du sie jeden Tag von neu?
3: Nein, spontan.
2: Spontan. Okay.
3: Ja.
1: Und was meinst du, Thomas? Was nehmen alle Leute mit in die Body? Was haben hier die meisten gesagt?
3: Ich würde meinen, Badtüchli.
2: Badtüchli? Ja, weil ohne Tüchli, musst du etwa halb Stunde zu mir
3: liegen. Ja. Genau.
2: Du bist gut.
1: Ja, du hast recht.
3: Ja, sicher.
2: Sagst du da? 70% ja, haben da gesagt und du holst ja 50 Stutz zum Shoppen gehen.
3: Wunderbar. Das nehme ich doch gern.
2: Sehr gern.
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0: kurz vor dem 9 Uhr ist schon mitten im Kinderfest Zürichsau. Da sind sie voll dran. Die Sorteln sitzen gerade in Reihe und Glied in der Schulklasse richtig Festplatz. Ja. Und für alle von euch, die später auch noch wollen, geht Zürichsau. Am 7 Uhr steigt das Abendprogramm am Kinderfest.
1: Und zum Arbeiten spielen wir euch unter anderem mit der Holly Humberstone nach 9 Uhr am meisten Musik, bevor ihr dann eben vielleicht auch noch ein bisschen festen geht.
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1: Zum Sandwich, zum Kübel Cola oder einfach zum Käfeli, die Wachmacher dabei, es ist 9 Uhr.
0: Guten.
6: Ich bin Tina Colatrella. Guten Morgen.
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6: Der Ständerat führt heute eine längere Debatte über die Armee. Die zuständige Kommission will die Armeebotschaft unverändert durchwinken. Darin enthalten ist auch der Zusatzkredit für die Beschaffung von voraussichtlich 30 F-35 Kampfjets. Es geht um insgesamt 3,4 Milliarden Franken. Die Kommission begründet dies mit der aktuellen sicherheitspolitischen Lage und der Verteidigungsfähigkeit der Armee. Mehr als 1 Milliarde Kinder weltweit sind gleichzeitig mehreren Klimarisiken ausgesetzt. Das zeigt ein Bericht des UNO-Kinderhilfswerk UNICEF. Besonders häufig treten Dürren, extreme Hitze und Hitzewellen gemeinsam auf. Ein neuer Klimarisikoatlas soll Regierungen helfen, gezielter in die Versorgung und den Schutz von Kindern zu investieren. Ein russischer Künstler und Putin-Kritiker ist im Osten Polens auf offener Straße erschossen worden. Auf den 44-Jährigen seien mehrere Schüsse abgegeben worden, sagte ein Polizeisprecher. Tatort war eine Stadt nahe der Grenze zu Belarus. Es sehe nach einer geplanten Tötung aus, das Motiv sei jedoch unklar. Der Schütze wurde nicht gefasst. Ein starkes Erdbeben hat die indonesische Insel Sulawesi erschüttert. Nach Angaben der US-Erdbebenwarte ereignete sich das Beben der Stärke von 6,7 in einer Tiefe von 10 Kilometern im Zentrum Sulawesis. Über Schäden und Verletzte ist zunächst nichts bekannt. Es gibt keine Tsunami-Warnung.
1: Es ist 2 ab 9 Uhr und auf der Strasse in Graubünden und der Ostschweiz dahinter freie Fahrt. Wir wünschen gutes Ankommen.
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0: Ja, da sind ja Frühschwimmerinnen und Frühschwimmer schon lange im Kaffee gewesen.
1: Schon wieder trocken.
0: Bei euch in der Badi oder am See. Es gibt heute 24 bis maximal 27 Grad noch mit der Sonne und begleitet das Ganze von Wolken.
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2: 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Und immer hier bei der FM1 wach machen.
1: Genau, der Open Air Alarm geht mehrfach ab. Jeden Morgen ist er vorher genau wieder. Und wir sagen guten Morgen, das sind Nadja und der Morgen Joe.
2: Hallo.
3: Da ist Heinz von Gonzau.
1: Hoi Heinz.
3: Hoi.
1: Wir schicken dich als Faduz Sound.
3: So cool. Hey, danke vielmals.
2: Hey, mega gern. Da gibt es, glaube ich, ein cooles Ausflügel von Gonzau auf Faduz.
3: Ja, ich denke es auch, wenn das Wetter mitspielt.
2: Definitiv. Ja, auf jeden Fall. Auf
1: wir
2: jeden
1: drücken
2: Fall.
1: Daumen.
2: Wenn du aussiehst, kommt danke. Alles gut.
3: Genau. Danke vielmals.
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0: Was darf es für euch sein? Stracciatella, Erdbeer, Pistache oder Vanille?
1: Immer das Gleiche, ich bin so eine Langweilige.
0: Schon?
1: Immer Kaffee oder Schokolade.
0: Ich tue immer gerne ein bisschen abwechseln, aber etwas vom Geilsten ist immer noch Tragete. Und es ist klasse Wetter und auch das Wetter für verschmierte Kindergesichtchen. Wir spielen euch am meisten Musik für den wunderbaren Sommerdienstag mit dem «Alle Farben».
1: Also ich tue auch immer noch sauer, wenn ich Glas esse.
0: Darfst du auch von
1: Musik mir Musik macht es gleich wieder wett mit dem 90er von Savage Garden für euch.
0: Wunderbare Hits. Genau wie der von Miley Cyrus. Sie alle haben wir euch noch vor dem 10.

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0: Bei der FM1 Wachmacher schwätzen wir schon den ganzen Morgen über das Barfüßle, wo dann eben barfuß rumlaufen okay ist für euch.
1: Ja, und Peter hat jetzt gerade vorhin noch aufs WhatsApp geschrieben und sie gesagt, sie findet Barfußlaufen wirklich überall okay. Und die Begründung, die finde ich absolut nachvollziehbar. Sie sagt nämlich, weil die Füße, die werden garantiert mehr gewaschen als die Schuhe.
0: Das stimmt.

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7: Ich bin Tina Gonatrella.
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7: Der Ständerat will den Entscheid, ob das Verbot für den Bau von neuen Atomkraftwerken aufgehoben wird, nicht aufschieben. Er hat es abgelehnt, die entsprechende Vorlage an den Bundesrat zurückzuweisen. Nun ist erneut der Nationalrat am Zug. Beim Autobahnanschluss Bilten-Schanitz sowie am Kreisel Lind-Escher-Strasse wird bis Ende Juni der Verkehr gezählt. Das kantonale Tiefbauamt St. Gallen will damit den Verkehrsfluss während der geplanten Bauarbeiten für einen neuen Kreisel in Schanitz verbessern. Mit Videokameras werden die Verkehrsabläufe, Staus und Fahrzeugzahlen erfasst. Personen- und Autonummern sind auf den Aufnahmen laut den Behörden nicht erkennbar. Mehr als 1 Milliarde Kinder weltweit sind gleichzeitig mehreren Klimarisiken ausgesetzt. Das zeigt ein Bericht des UNO-Kinderhilfswerk UNICEF. Besonders häufig treten Dürren, extreme Hitze und Hitzewellen gemeinsam auf. Ein neuer Klimarisikoatlas soll Regierungen helfen, gezielter in die Versorgung und den Schutz von Kindern zu investieren.
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7: Der Luzerner Schwinger Sven Schurtenberger hat eine Verletzung am Halswirbel. Das gab der 34-jährige vierfache Eidgenosse auf Instagram bekannt. Schurtenberger hatte am Sonntagnachmittag am Bergkranzfest auf dem Stoß seinen 4. Gang abgebrochen und wurde mit der Rega ins Spital geflogen. Nun ist klar, dass es sich nicht um einen Schwächeanfall handelte. Es gibt zurzeit keine Meldungen im Sendegebiet. Kommt gut und sicher ans Ziel.
8: Heute Dienstag erwartet uns im FM Island hauptsächlich ein Mix aus Sonne und Wolken. Am Nachmittag vor allem gegen Bergen kann es lokal ein paar wenige Regentropfen geben. Sonst aber wie gesagt Sonnenstrahlen und Wolken mit Temperaturen von um die 25 Grad.
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8: Aha, eben doch. Habt ihr gerade das 9 noch gefunden, das ihr eigentlich vorher mal gesucht habt? Der Farmer-Riegel hat das Brötchen im Spind liegen lassen. Zum verspäteten 9. Jetzt geht er mich.

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15: Ich bin Tina Gonatrella.
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15: In der Schweiz hat fast jeder dritte junge Mann ein problematisches Männerbild. Laut einer neuen Studie der Universität Zürich geht es dabei um ausgeprägte, dominante Vorstellungen von Männlichkeit, die häufig mit Gewaltakzeptanz sowie frauen- und queerfeindlichen Einstellungen einhergehen. Besonders auffällig sind die Ergebnisse bei Männern im Alter von 18 bis 24 Jahren. Der Ständerat will den Entscheid, ob das Verbot für den Bau von neuen Atomkraftwerken aufgehoben wird, nicht aufschieben. Er hat es abgelehnt, die entsprechende Vorlage an den Bundesrat zurückzuweisen. Nun ist erneut der Nationalrat am Zug. Beim Autobahnanschluss Biltenschanis sowie am Kreisel Lind-Escher-Strasse wird bis Ende Juni der Verkehr gezählt. Das kantonale Tiefbauamt St. Gallen will damit den Verkehrsfluss während der geplanten Bauarbeiten für einen neuen Kreisel in Schanis verbessern. Mit Videokameras werden die Verkehrsabläufe, Staus und Fahrzeugzahlen erfasst. Personen- und Autonummern sind auf den Aufnahmen laut den Behörden nicht erkennbar.
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15: Der Luzerner Schwinger Sven Schurtenberger hat eine Verletzung am Halswirbel. Das gab der 34-jährige vierfache Eidgenosse auf Instagram bekannt. Schurtenberger hatte am Sonntagnachmittag am Bergkranzfest auf dem Stoß seinen vierten Gang abgebrochen und wurde mit der Rega ins Spital geflogen. Nun ist klar, dass es sich nicht um einen Schwächeanfall handelte. Es gibt zurzeit keine Meldungen im Sendegebiet. Kommt gut und sicher ans Ziel.
16: Von aussen bleibt es mehr oder weniger gleich im FM-Eisel. Weiterhin Mix aus Sonne und Wolken. Höchstens gegen Berge kann es ganz lokal am Nachmittag mal noch ein paar wenige Regentropfen geben. Sonst weiterhin trocken im FM-Eisel mit Temperaturen von um die 25 Grad.
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16: Ab an den nächsten Termin und zum Adressen raussuchen. Jetzt für euch, Iggy Kelly. Ich bin der Dominik Caro. Einen schönen

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Richtig, richtig Schwung mit Two Princes hier vor dem Mittag bei FM1. Und vor dem Mittag bei euch vielleicht ganz schnell das Thermometer nochmal ins Wasser heben. Wie viel Grad hat der Pool bei euch in der Body? Ja, so etwa 22 Grad. Passt. Zum Sehen mit den Kindern. Gerade noch an die Tafeln anschreiben. Jetzt Jennifer Lopez.

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5: 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Für euch im Studio die Laura Kühne.
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6: Im Kanton St. Gallen startet eine breit angelegte Cannabis-Studie. Während 5 Jahren können rund 3.300 Personen legal Cannabis kaufen. Ziel ist es zu erkennen, wie sich der regulierte Cannabis-Freizeitkonsum auswirkt, teilt der Verein Swiss Cannabis Research aus Zürich mit. Die Studie wird mit der Universität Zürich durchgeführt. Im Kanton Zürich läuft bereits eine ähnliche Studie. Der Nationalrat will der Schweizer Hotellerie den Mehrwertsteuersondersatz von 3,8% streichen. Die Beherbergungsbranche soll künftig den normalen Satz von 8,1% zahlen müssen. Die Schweizer Hotellerie habe in letzter Zeit Rekordzahlen ausgewiesen, wird der Schritt begründet. Der Sondersatz war 1996 eingeführt worden, um der damals kriselnden Branche unter die Arme zu greifen. In der Schweiz hat fast jeder dritte junge Mann ein problematisches Männerbild. Laut einer neuen Studie der Universität Zürich geht es dabei um ausgeprägte dominante Vorstellungen von Männlichkeit, die häufig mit Gewaltakzeptanz sowie Frauen- und queerfeindlichen Einstellungen einhergehen. Besonders auffällig sind die Ergebnisse bei Männern im Alter von 18 bis 24 Jahren. Weil eine Weltkriegsbombe in der ostdeutschen Stadt Potsdam entschärft wird, sind tausende Menschen evakuiert worden. Evakuierungstrupps würden nun schauen, ob sich noch Menschen im Sperrkreis befänden, sagt eine Sprecherin der Verwaltung. Zudem ist der Verkehr am Hauptbahnhof komplett eingestellt worden. Wann die Sperrung aufgehoben wird, ist unklar. Dienstagmittag und es sieht gut aus auf der Strasse. Für alle unterwegs, ihr habt also freie Fahrt. Kommt gut und sicher euch Ziel.
7: Jetzt noch am Mittag, da kann es lokal gegen Bergen an ein paar wenige Regentropfen geben. Grösstenteils bleibt es im FM1-Land weiterhin trocken. Also einfach mit einem Mix aus Wolken und Sonne mit Temperaturen von um die 25 Grad.
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7: Da habt ihr gerade Vollbetrieb bei euch daheim in der Küche mit den 4 Pfannen gleichzeitig auf dem Herd oder doch Vollbetrieb an der Theke beim Bäcker. Richtig zum Mittag. Da haben wir eine Begleitung mit dem Ray Dalton.

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1: Es ist 12:30. Für euch im Studio die Laura Kühne.
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2: Im Kanton St. Gallen startet eine breit angelegte Cannabis-Studie. Während 5 Jahren können rund 3.300 Personen legal Cannabis kaufen. Ziel ist es zu erkennen, wie sich der regulierte Cannabis-Freizeitkonsum auswirkt, teilt der Verein Swiss Cannabis Research aus Zürich mit. Die Studie wird mit der Universität Zürich durchgeführt. Im Kanton Zürich läuft bereits eine ähnliche Studie. In der Schweiz hat fast jeder dritte junge Mann ein problematisches Männerbild. Laut einer neuen Studie der Universität Zürich geht es dabei um ausgeprägte dominante Vorstellungen von Männlichkeit, die häufig mit Gewaltakzeptanz sowie Frauen- und queerfeindlichen Einstellungen einhergehen. Besonders auffällig sind die Ergebnisse bei Männern im Alter von 18 bis 24 Jahren. Der Nationalrat will der Schweizer Hotellerie den Mehrwertsteuersondersatz von 3,8% streichen. Die Beherbergungsbranche soll künftig den normalen Satz von 8,1% zahlen müssen. Die Schweizer Hotellerie habe in letzter Zeit Rekordzahlen ausgewiesen, wird der Schritt begründet. Der Sondersatz war 1996 eingeführt worden, um der damals kriselnden Branche unter die Arme zu greifen. Weil eine Weltkriegsbombe in der ostdeutschen Stadt Potsdam entschärft wird, sind tausende Menschen evakuiert worden. Evakuierungstrupps würden nun schauen, ob sich noch Menschen im Sperrkreis befänden, sagt eine Sprecherin der Verwaltung. Zudem ist der Verkehr am Hauptbahnhof komplett eingestellt worden. Wann die Sperrung aufgehoben wird, ist unklar. Dienstagmittag und es sieht gut aus auf der Strasse. Für alle unterwegs, ihr habt also freie Fahrt, kommt gut und sicher euch ein Ziel.
3: Es bleibt simpel im FM1-Land. Weiterhin ein Mix aus Sonne und Wolken, nur an ganz wenigen Orten, vor allem gegen Berge, lokal ein paar wenige Regentropfen. Zu uns weiterhin trocken mit Temperaturen von um die 25 Grad.
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4: 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Für euch im Studio Laura Kühne.
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4: Im Kanton St. Gallen startet eine breit angelegte Cannabis-Studie. Während 5 Jahren können rund 3.300 Personen legal Cannabis kaufen. Ziel ist es zu erkennen, wie sich der regulierte Cannabis-Freizeitkonsum auswirkt, teilt der Verein Swiss Cannabis Research aus Zürich mit. Die Studie wird mit der Universität Zürich durchgeführt. Im Kanton Zürich läuft bereits eine ähnliche Studie. Der Nationalrat will der Schweizer Hotellerie den Mehrwertsteuersondersatz von 3,8% streichen. Die Beherbergungsbranche soll künftig den normalen Satz von 8,1% zahlen müssen. Die Schweizer Hotellerie habe in letzter Zeit Rekordzahlen ausgewiesen, wird der Schritt begründet. Der Sondersatz war 1996 eingeführt worden, um der damals kriselnden Branche unter die Arme zu greifen. In der Schweiz hat fast jeder dritte junge Mann ein problematisches Männerbild. Laut einer neuen Studie der Universität Zürich geht es dabei um ausgeprägte dominante Vorstellungen von Männlichkeit, die häufig mit Gewaltakzeptanz sowie Frauen- und queerfeindlichen Einstellungen einhergehen. Besonders auffällig sind die Ergebnisse bei Männern im Alter von 18 bis 24 Jahren. Weil eine Weltkriegsbombe in der ostdeutschen Stadt Potsdam entschärft wird, sind tausende Menschen evakuiert worden. Evakuierungstrupps würden nun schauen, ob sich noch Menschen im Sperrkreis befänden, sagt eine Sprecherin der Verwaltung. Zudem ist der Verkehr am Hauptbahnhof komplett eingestellt worden. Wann die Sperrung aufgehoben wird, ist unklar. Dienstagmittag und es sieht gut aus auf der Straße. Für alle unterwegs, ihr habt also freie Fahrt. Kommt gut und sicher euch ein Ziel.
5: Heute Nachmittag, da regnet es vor allem gegen Bergen einmal noch kurz ein bisschen. Größtenteils bleibt es aber trocken im FM-Weissland. Das mit Wolken und Sonne gemischt. Temperaturen dann weiterhin so bei um die 25 Grad.
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5: Standhaft bleiben ist angesagt, wenn ihr euch eben vorgenommen habt. Nein, heute gibt es jetzt einfach einmal kein Dessert. Ablenkung zum diszipliniert bleiben haben wir euch jetzt mit Olivia Dean. Für euer Mikrofon der Dominik Caro.

0: Leck, was ist da bitte gsi?
1: Und wir haben die erste Sensation an diesem Turnier. Die Cup werden Luxemburg-Spanien. Ein Punkt da.
0: Ja, da haben wir uns alle kurz die Augen gerieben vor dem Fernsehen. Cap Verde spielt 0-0 gegen Spanien. Man of the Match ist, ja, wenig überraschend, der Goalie von Cap Verde. 40 und fit wie ein Turnschuh, stimmt bei dem also ganz sicher. 90 Minuten lang ein Goal also verteidigt. Und da zeigt jetzt vor allem auch sein Social Media. Vor dem Match solide 50'000 Follower auf Insta gehabt. Jetzt mittlerweile sind es über 6 Millionen Follower. Also als Erinnerung, Cap Verde hat insgesamt 500'000 Einwohner. Mit über 6 Millionen auf Insta ist er also jetzt definitiv der berühmteste Mann vom ganzen Land.

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3: Für euch im Studio und Laura Kühne.
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3: Der Ständerat hat 3,4 Milliarden Franken für die Schweizer Armee gut geheißen. Er hat die Armeebotschaft unverändert durchgewinkt, inklusive Zusatzkredit für die Beschaffung von voraussichtlich 30 F-35 Kampfjets. Die zuständige Ständeratskommission begründet dies mit der aktuellen sicherheitspolitischen Lage. Deshalb müsse die Verteidigungsfähigkeit der Armee erhöht werden. Der Gesang der Vögel macht Menschen entspannter und glücklicher. Studien zeigen, dass das Beobachten von Vögeln zur Entspannung beitragen und Glücksgefühle erzeugen kann, teilt die Schweizerische Vogelwarte Sempach mit. Deshalb sei es wichtig, die Vogelwelt in der Stadt und ihrer Umgebung zu fördern. Konkret würde bei einem Spaziergang mit Vogelgezwitscher der Spiegel des Stresshormons Cortisol deutlich sinken. Die Chance für einen dauerhaften Frieden nach dem Rahmenabkommen zwischen den USA und dem Iran sei weniger als 50%. Dieser Meinung ist Nahost-Experte Erich Giesling. Zum Blick sagt er, das iranische Atomprogramm und ein mögliches eigenständiges Vorgehen Israels seien die größten Risiken für die Vereinbarung. Zurzeit gehe es nur um eine Waffenruhe, nicht um ein sicheres Ende des Krieges. In Hohentannen ist ein Motorradfahrer mit einem Traktor zusammengeprallt. Wie die Kantonspolizei Thurgau mitteilt, war der 17-Jährige gestern Abend Richtung Erlen unterwegs. In einer Linkskurve stieß er mit dem entgegenkommenden Traktor zusammen. Der Motorradfahrer wurde dabei verletzt und mit der Rega ins Spital geflogen. Wie es zum Unfall kam, wird ermittelt.
4: Für alle unterwegs, ihr habt Freifahrt, habt Sorge.
5: Gross etwas ändern wir im Eisland tun wir nicht mehr. Es bleibt wie es ist, Wolken und Sonne gemischt mit Temperaturen von um die 25 Grad.
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5: Einen schönen guten Nachmittag wünsche ich euch. Jetzt geht mit dem Felix Jähn im Gepäck. Sind ihr unterwegs am nächsten Termin oder vielleicht einfach posten für euer Mikrofon. Dominik Karol.

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0: Nein, sicher nicht.
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3: Ob er da gerade Rechnungen zahlt, Haare schneidet oder Regale räumt. Der Tag hat noch Energie. Und wir haben News für euch. Jetzt ist es 3.
4: Für euch im Studio die Laura Kühne.
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5: Der Ständerat hat 3,4 Milliarden Franken für die Schweizer Armee gut geheißen. Er hat die Armeebotschaft unverändert durchgewinkt, inklusive Zusatzkredit für die Beschaffung von voraussichtlich 30 F-35 Kampfjets. Die zuständige Ständeratskommission begründet dies mit der aktuellen sicherheitspolitischen Lage. Deshalb müsse die Verteidigungsfähigkeit der Armee erhöht werden. Der Gesang der Vögel macht Menschen entspannter und glücklicher. Studien zeigen, dass das Beobachten von Vögeln zur Entspannung beitragen und Glücksgefühle erzeugen kann, teilt die Schweizerische Vogelwarte Sempach mit. Deshalb sei es wichtig, die Vogelwelt in der Stadt und ihrer Umgebung zu fördern. Konkret würde bei einem Spaziergang mit Vogelgezwitscher der Spiegel des Stresshormons Cortisol deutlich sinken. In Hohentannen ist ein Motorradfahrer mit einem Traktor zusammengeprallt. Wie die Kantonspolizei Thurgau mitteilt, war der 17-Jährige gestern Abend Richtung Erlen unterwegs. In einer Linkskurve stieß er mit dem entgegenkommenden Traktor zusammen. Der Motorradfahrer wurde dabei verletzt und mit der Rega ins Spital geflogen. Wie es zum Unfall kam, wird ermittelt.
0: Sport.
5: Stan Wawrinka darf beim Tennisturnier in Wimbledon antreten. Der Roman erhält von den Organisatoren eine von nur 8 Wildcards, wie diese mitteilen. Somit wird Wawrinka bei seiner Abschiedstournee ein weiteres Mal im großen Rampenlicht stehen. Am Traditionsturnier in London kam Wawrinka nie über den Viertelfinal hinaus.
3: Es ist 2:40 und da kommen wir ohne gröbere Stocken oder Staus durch die Ostschweiz und das Graubünden. Einzige Gefahrenmeldung haben wir auf der Autobahn A1, dann gerade Richtung Zürich zwischen Matzingen und dem Raschplatz Stegen. Haben da Gegenstände auf der Fahrbahn, also passen da auf zwischen Matzingen und dem Raschplatz Stegen. Hebt euch ab und kommen gut an.
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3: Sie ist recht wolkenverhangen. Hier und da sieht man ein paar blaue Fetzen vom Himmel. Und vereinzelt mögen ein paar Sonnenstrahlen durch. Aber auch einzelne Regentropfen kann man nicht ausschliessen. Bleiben aber die Ausnahmen. Da bei um die 23 bis 26 Grad. Morgen Mittwoch wird es aber noch wärmer. Wir kratzen die Lokale der 30 Grad Marke. Dazu ist es auf ein paar, bis auf ein paar Quellwolken Richtung Berge recht sonnig.
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3: Ja, wir gehen zusammen Richtung Zvieri Pause. Das seht ihr, wie sich's gehört mit einer geballten Ladung Hits. 4 am Stück liegen bereit für euch. Und da macht Shakira wieder ordentlich Bock auf Fußball. Waka waka, haben wir dabei. Gehen nach dem Nico Santos und Glockenbach. Mit mir am Mikrofon, der Pamela Zimotti.

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0: FM 1 ist das um 16:03. Ja, und kaum wird es von draussen wieder wärmer, werden die Schuhe leicht an, die Socken verschwinden und gewisse unter euch würden am liebsten den ganzen Tag barfuß rumlaufen. Darum haben wir schon heute Morgen bei unseren Wachmachern darüber geredet, barfuß, wo ist es okay? Wo ein No-Go? Und jetzt haben wir es eben endgültig wissen und haben euch auf unserer Radio FM 1 Instagram-Seite gefragt, im ÖV, beim Posten und im Büro barfuß rumlaufen, wie seht ihr da? Der Dominik aus dem FM 1 Team hat da mal reingewechselt. Das Resultat ist, glaube ich, relativ klar.
1: Hey, ja, vor allem an zwei Orten gibt es also so gut wie keine Diskussion. Logisch, das eine oder barfuß im ÖV. Mhm. Für 86% von euch da draussen ein absolutes No-Go.
0: Ja, wenn da einmal irgendwie über die Flosse auf die Sitz heben.
1: Bin ich auch voll bei euch aus, wie der Mehrheit. Barfuß geht posten, ebenfalls 86% der Leute sagen, lieber nicht.
0: Ich würde es nicht barfuß in den Laden.
1: Was mich aber ehrlich gesagt ein bisschen überrascht, so im Büro, weil da ist es recht ausgeglichen. Gerade so ungefähr die Hälfte sagt, völlig okay, zum im Büro barfuß rumlaufen. Würde ich jetzt anders sehen, aber okay, interessant.
0: Aber ich finde jetzt im Büro ist es wirklich, im Gegensatz zu ÖV und im Laden, nochmal ein bisschen etwas anderes. Und falls ihr euch da fragt, ob ihr im Büro die Schuhe wieder anlegen sollt, die Antwort hängt ganz davon ab, wer mit euch im Raum sitzt.
2: Und jetzt spielt euch Pamela ganz viel Hit

Pamela Henderson geht es hier bei FM1 durch den Dienstagnami. Und da ist mir gerade aufgefallen, meine Wasserflasche, die ich amigs auf dem Bürotisch und im Studio habe, ist noch verdächtig voll. Und wenn es bei euch gleich aussieht, dann würde ich sagen, schenken wir uns jetzt gerade im Kollektiv ein Glas Wasser ein. Gönnt uns dazu weiterhin ein Hit zum anderen. Auch der von der Gracie Abrams. That's so true. Direkt als nächstes. Und auch die Purple Disco Machine haben wir dabei. Bringt euch vielleicht gerade im Fitness zum Schwitzen. Dann umso besser, wenn ihr die Wasserflasche für den Flüssigkeitsausgleich in der Nähe habt. Und obendrauf gehen wir uns noch mal bei 4 an den von Softcell. Eine Perle aus 80er. Tainted Love.

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Schön sind wir an diesem Dienstagnachmittag mit uns unterwegs. Der Chef Mais mit Softcell und ihrem Tainted Love. 20 vor 4 haben wir. Ich würde sagen, Zeit für einen Snack, einen Apfel, ein paar Cracker oder vielleicht gibt es ja auch etwas Süßes. Noch einen Kaffee dazu. Ja, mein Chef, der Felix, der hat heute schon nach dem Mittag gefragt, hat es eigentlich noch Glasse im Gefrierer? Lieber Felix, ich weiss, du lässt es im Büro raus zu. Nein, haben wir nicht. Aber vielleicht magst du ja unseren Gefrierer füllen. Wer weiss, vielleicht ja auch euren Chef, dass ihr dann gewappnet sind für die heissen Tage diese Woche.

0: Samstagabend im Ausgangsstimmung, sondern eben auch am Dienstagnachmittag im Büro Swedish House Mafia mit Don't You Worry Child, da bei FM1. Und mit der guten Stimmung geht es auch nach dem 4 Uhr weiter. Für die sagen unter anderem der Kaigo mit seinem aktuellen Save My Love.
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0: Einen schönen guten Abend, wo irgendwo im FM1-Land noch die letzten Zahnspangen kontrolliert wird oder die letzte EH vom Tag gemacht wird. Auch das gehört zu dem Dienstag. Jetzt ist es 4 Uhr.
6: Für euch im Studio die Laura Kühne.
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6: Der Iran und die USA verhandeln diesen Freitag auf dem Birkenstock. Dies hat das Außendepartement auf Anfrage bestätigt. Offenbar soll dabei die Absichtserklärung für einen Friedensprozess zwischen den beiden Ländern unterzeichnet werden. Bereits vor 2 Jahren empfing die damalige Bundespräsidentin Viola Amherd auf dem Birkenstock Dutzende Staats- und Regierungschefs zum Ukraine-Friedensgipfel. Die Schweiz kann künftig mehr Soldatinnen und Soldaten für die Friedensmission im Kosovo bereitstellen. Nach dem Nationalrat hat auch der Ständerat einer Aufstockung des Swisscoi-Kontingents zugestimmt. Der Bundesrat darf bei Bedarf neu bis zu 300 Armeeangehörige einsetzen. Bisher lag die Obergrenze bei 215. Das Parlament hatte den Einsatz bereits vergangene Woche bis 2029 verlängert. Der Konflikt zwischen dem Iran und den USA trifft auch Unternehmen in der Ostschweiz. Laut einer Umfrage der Industrie- und Handelskammern St. Gallen, Appenzell und Thurgau spüren viele Betriebe die Folgen der blockierten Straße von Hormus. Besonders zu schaffen machen den Unternehmen höhere Energie- und Transportkosten. Zudem berichten viele Firmen von Verzögerungen in den Lieferketten.
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6: Stan Wawrinka darf beim Tennisturnier in Wimbledon antreten. Der Roman erhält von den Organisatoren eine von nur 8 Wildcards, wie diese mitteilen. Somit wird Wawrinka bei seiner Abschiedstournee ein weiteres Mal im großen Rampenlicht stehen. Am Traditionsturnier in London kam Wawrinka nie über den Viertelfinal hinaus.
0: Es ist 3:04 Uhr, da gebe ich grünes Licht für die Strasse im FM1-Land. Alles Gute in der Ostschweiz und im Graubünden.
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0: Die Sonne die macht sich rar heute noch mehr, güchselt nicht gross führen hinter den Wolken. Ganz lokal könnte es ein, zwei Regensprüche geben. Bleibt aber wirklich die Ausnahme, sonst ist es trocken und mild im Schnitt mit 23 bis 26 Grad. Am Mittwoch ist es wieder sonniger. In den Bergen hat es eher mal noch ein paar Quellwolken rum. Damit bis zu heissen 30 Grad.
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0: Mit mir, der Pamela Zimotti und einem gut gemeinten Tipp. Ladet doch jetzt ganz schnell die Radio FM 1 App ab, wenn ihr sie noch nicht kennt. 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

0: FM1 ist das, ein Viertel ab 4. 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

0: sind das mit ihrem neuesten Wurf «Mon amour» hier bei FM1. Ja, und am Freitag in einer Woche dann am Open Air St. Gallen, wo sie nur beste Jugenderinnerungen dran haben, wie der Sänger der Stefan sagt.
1: Der Kegel und ich, wir sind mit 16 das erste Mal am Open Air St. Gallen und haben dort am Taco-Stand, ja, am mexikanischen Stand, haben wir Tacos verkauft.
2: Richtig.
1: Aber nur damit, wir haben am Abend auch noch ein bisschen an das Festival. Und das ist schon so ein bisschen das Festival, wo ich am meisten war. Das ist für mich so die grosse Festivalwelt, hat für mich dort angefangen. Und dass wir zum Beispiel dieses Jahr wieder auf der Hauptbühne spielen können, ist einfach jenseitig für uns.
0: Ja, der da, der Ray Dalton, kommt dann schon im September an Agovia Fest auf dem Bierfeld. Infos und Tickets findet ihr in der Radio FM1 App und sein aktuellen Blood Running. Ja, den gibt es nach dem Halbzeit hier bei uns. Genau wie der Stimmungsgarant von Michael Zambello, Maniac. Von Rick Abbey, Halo und noch ein Haufen mehr, alles direkt nach unserem News-Update. Jetzt ist es halb fünf.
3: Für euch im Studio und Laura Kühne.
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3: Der Konflikt zwischen dem Iran und den USA trifft auch Unternehmen in der Ostschweiz. Laut einer Umfrage der Industrie- und Handelskammern St. Gallen, Appenzell und Thurgau spüren viele Betriebe die Folgen der blockierten Straße von Hormus. Besonders zu schaffen machen den Unternehmen höhere Energie- und Transportkosten. Zudem berichten viele Firmen von Verzögerungen in den Lieferketten. Der Iran und die USA verhandeln diesen Freitag auf dem Birkenstock. Dies hat das Außendepartement auf Anfrage bestätigt. Offenbar soll dabei die Absichtserklärung für einen Friedensprozess zwischen den beiden Ländern unterzeichnet werden. Bereits vor 2 Jahren empfing die damalige Bundespräsidentin Viola Amherd auf dem Birkenstock Dutzende Staats- und Regierungschefs zum Ukraine-Friedensgipfel. Die Schweiz kann künftig mehr Soldatinnen und Soldaten für die Friedensmission im Kosovo bereitstellen. Nach dem Nationalrat hat auch der Ständerat einer Aufstockung des Swisscoi-Kontingents zugestimmt. Der Bundesrat darf bei Bedarf neu bis zu 300 Armeeangehörige einsetzen. Bisher lag die Obergrenze bei 215. Das Parlament hatte den Einsatz bereits vergangene Woche bis 2029 verlängert. Die Hilfsorganisation Ärzte ohne Grenzen hat im Tschad mehrere Mitarbeitende entlassen. Hintergrund sind Vorwürfe wegen sexueller Belästigung und Übergriffen auf Flüchtlinge aus dem Sudan. Die Organisation untersuchte Dutzende Meldungen. In mehreren Fällen bestätigten sich die Vorwürfe. Insgesamt dürfen 18 Personen nicht mehr für Ärzte ohne Grenzen arbeiten.
0: Es ist 4:30 und wenn ihr hier von St. Gallen Richtung Zürich unterwegs seid, zwischen der Oberwinterthur und der Raststätte Vorarlberg, da staut es wegen einem Unfall. Eine gute Viertelstunde habt ihr hier im Moment länger. Der linke Fahrstreifen, der ist blockiert. Excuse, jetzt habe ich es absolut in die falsche Richtung durchgegeben. Entschuldigung, mein Fehler. Ist in Gegenrichtung. Wenn ihr von Zürich Richtung FM1 also Richtung St. Gallen unterwegs sind, zwischen der Raststätte Vorarlberg und Oberwinterthur, da staut es. Und da haben wir eben etwa eine Viertelstunde länger dann auch zu Chur auf der Masanserstrasse statt auswärts. Gute 10 Minuten mehr wegen Verkehrsüberlastung und auch schon über den Seedamm und von Kemperaten her ins Zentrum von Rapperswil. Auch da müssen wir eine Viertelstunde mehr mitnehmen. Gute Fahrt.
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0: Die Wolken haben heute nicht mehr wirklich etwas high. Mache ich schon beim Verkehr ein Zeichen und jetzt auch noch beim Wetter. Also, die Sonne hat nichts mehr zu melden, nicht die Wolken. Die Wolken, die Hände sägen heute Abend und hier und da können es noch einen Tropfen zwei geben, aber wirklich nur ganz lokal. Dazu ist es recht mild. Das Münsterling am Bodensee mit 24, das Ebnenkappel mit 25 und das Balzers am Liechtenstein 26 Grad. Ist aber noch nichts gegen morgen Mittwoch. Da steigt das Thermometer im Verlauf des Tages lokal bis auf 30 Grad hoch. Dazu ist es recht sonnig, bis auf ein paar Quellwolken Richtung Berge. So.
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Schön sind wir mit FM1 richtig Feierabend unterwegs. Viertel vor fünf haben wir die Geburtsstunde der ambitionierten Abendpläne. Jetzt noch voller Motivation, Sport, Haushalt, früh ins Nest. Und zwei Stunden später sitzt man dann immer noch mit dem Getränk in der Hand auf dem Balkon und denkt sich, morgen ist auch noch ein Tag. Und wisst ihr was? Das ist völlig okay. Nicht jeder Abend braucht einen Masterplan. Aber Musik passt immer. Und von denen haben wir euch auf dem Weg in Feierabend ganz einen Haufen dabei. Nicht nur von der Melanie Fiona und der Holly Humberstone, sondern jetzt auch gerade von Imagine Dragons. Das ist Wrecked.

0: Liebes FM-Eisland, ja, wie wäre es manchmal schön, wenn wir einen Zauberstab hätten? Stau. Weg. To-dos. Weg. Die Arbeit. Erledigt. Und der Feierabend? Den zaubern wir ein wenig näher ran. Wenn ihr noch ein paar Stündchen vor euch habt. Was wir können und machen, wir schwingen hier bei FM1 den musikalischen Zauberstab Abracadabra von der Lady Gaga. Haben wir in der nächsten Viertelstunde für euch dabei.
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0: Pendlerzüge fühlen sich, die Kaufskörbli auch. Ja, der Abend der kommt immer näher. Jetzt ist es 5 Uhr.
7: Ich bin Laura Kühne, guten Abend miteinander.
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7: Ab übermorgen strömt heiße Luft aus den Subtropen in die Schweiz. Das wird voraussichtlich eine mindestens 5-tägige Hitzewelle auslösen, heißt es von Meteo Schweiz. Bis am Sonntag sind in den Tallagen der Alpen-Nordseite bis zu 35 Grad möglich. Am Wochenende dürften die Nächte keine große Abkühlung mehr bringen. Der Iran und die USA verhandeln diesen Freitag auf dem Bürgenstock. Dies hat das Außendepartement auf Anfrage bestätigt. Offenbar soll dabei die Absichtserklärung für einen Friedensprozess zwischen den beiden Ländern unterzeichnet werden. Bereits vor 2 Jahren empfing die damalige Bundespräsidentin Viola Amherd auf dem Bürgenstock Dutzende Staats- und Regierungschefs zum Ukraine-Friedensgipfel. Der Konflikt zwischen dem Iran und den USA trifft auch Unternehmen in der Ostschweiz. Laut einer Umfrage der Industrie- und Handelskammern St. Gallen, Appenzell und Thurgau spüren viele Betriebe die Folgen der blockierten Straße von Hormus. Besonders zu schaffen machen den Unternehmen höhere Energie- und Transportkosten. Zudem berichten viele Firmen von Verzögerungen in den Lieferketten. Die Hilfsorganisation Ärzte ohne Grenzen hat im Tschad mehrere Mitarbeitende entlassen. Hintergrund sind Vorwürfe wegen sexueller Belästigung und Übergriffen auf Flüchtlinge aus dem Sudan. Die Organisation untersuchte Dutzende Meldungen. In mehreren Fällen bestätigten sich die Vorwürfe. Insgesamt dürfen 18 Personen nicht mehr für Ärzte ohne Grenzen arbeiten.
0: Es ist 4:55, da haben wir aktuell eine gute halbe Stunde länger auf der Autobahn 1, wenn wir von Zürich Richtung St. Gallen unterwegs sind. Zwischen Winterthur Tuis und Oberwinterthur, da stocken es alle noch wegen einem Unfall. Dann wechseln wir den Blick auf die Hauptstrasse von Kemperat Richtung Rapperswil Zentrum und auch von Pfäffiken her über den Seedamm. Da haben wir eine gute Viertelstunde mehr. Ebenfalls auf der Masanserstrasse statt auswärts im Zentrum von Chur. Und dann schwenken wir den Blick auch noch ins Zentrum von Vaduz. Da haben wir, wenn unterwegs sind richtig schön, auch eine Viertelstunde.
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0: Wolken, die machen den Sack langsam zu, lassen der Sonne nicht mehr viel Platz. Da kann es ganz lokal noch ein paar scheuche Tropfen geben. Sonst ist es der Rest vom Abend trocken und angenehm. Im Schnitt mit um die 23 bis 26 Grad. Am Mittwoch, wir haben es schon in den News gehört, wird es aber noch wärmer. Man kratzt lokal an der 30 Grad Marke. Dazu ist es bis auf ein paar Quellwolken Richtung Berge recht sonnig.
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0: Ja, wenn ihr da gerade die Heim ankommt, heisst es zuerst vielleicht noch Briefkasten leeren. Ja, schön auch, wenn das Päckchen mit dem, was noch bestellt haben, endlich vor der Tür liegt. Gut auspacken. Jetzt nicht nur mit der Katy Perry, der Lady Gaga und dem Shawn Mendes, sondern zuerst gerade noch mit dem Nico Santos und mir am Mikrofon, der Pamela Zieh.

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0: Voll ab 5 Uhr haben wir. Schön sind wir hier auf dem Weg Richtung Feierabend mit FM1 unterwegs. Und vielleicht auch ohne Schuhe. Gerade wenn ihr in der Party oder am See sind oder die Hai in der Wohnung rumlaufen. Ja, wir haben es heute Morgen schon bei unseren Wachmachern davon gehabt. Baufuss laufen tut gut. Ist vielleicht aber nicht unbedingt überall gern gesehen. Darum haben wir mit euch endgültig geklärt, wo ist Barfuß rumlaufen okay und wo nicht. Mein Gespendli, der Dominik aus dem FM1-Team, hat das Resultat von unserer Umfrage auf Instagram unter die Lupe genommen. Wie steht es da mit Barfuß im ÖV?
1: Ja gut, da würdest du jetzt aus dem Bauch raus sagen, ÖV.
0: Ja, No-Go.
1: Absolut richtig, nein. Und zwar 86% der Leute sagen, nein, überhaupt nicht.
0: Relativ klar. Was haben wir denn im Laden, wenn man Barfuß rumläuft, go oder no go?
1: Gut, für mich ist das vergleichbar mit dem ÖV, barfuß posten. Darum auch hier 85%, die sagen no go.
0: Relativ klar. Jetzt nimmt es mich aber wirklich Wunder. Wie sehen es die FM1-Hörer und Hörerinnen im Büro?
1: Das erstaunt mich relativ fest. Da hat es nämlich ziemlich ausgeglichen 50-50, ja geht oder eben überhaupt nicht. Hätte ich nicht erwartet.
0: Also im Büro ein bisschen mehr Spielraum für nackte Füße als zwischen dem Gemüsegestell und der Kasse und im Bus. Und egal, ob ihr barfuß in den Flipflops, Sneakers oder den Sicherheitsschuhen unterwegs sind, der nächste Hintüri sagen, der passt wie angegossen zu im Feierabend. Fever Dream von Alex Warren.

0: Grüezi, grüezi, hier bei FM1. Ja, was ist eigentlich eure erste Amtshandlung, wenn ihr nach einem langen Arbeitstag zu Hause ankommt? Also bei vielen wahrscheinlich. Ja, Kleider, Hosen abziehen, duschen und sich in die bequem Trennhosen schmeißen, oder? Der Feierabend kommt etwa gleich gemütlich daher. Da begleiten wir euch auch in den eigenen vier Wänden. Beim Chillen oder Kochen mit einfach guter Musik. Der Benson Boone gibt es nach dem Halbi. Und in der nächsten Viertelstunde ist auch der DJ Lost Frequencies dabei. Genau wie der Canberra. Und einen Haufen mehr. Zuerst schauen wir aber. Oder besser gesagt, lassen wir gerne auf alles Wichtige von heute. Es ist halb 16.
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0: Ja, halb 16 haben wir da wieder kochen, trainiert und irgendwo gehofft, dass heute eben niemand mehr sagt, du nur noch schnell. Schönen guten Abend wünsche ich jetzt mit allem Wichtigen von heute.
2: Ich bin Laura Kühne, guten Abend miteinander.
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2: Ab übermorgen strömt heiße Luft aus den Subtropen in die Schweiz. Das wird voraussichtlich eine mindestens fünftägige Hitzewelle auslösen, heißt es von Meteo Schweiz. Bis am Sonntag sind in den Tallagen der Alpennordseite bis zu 35 Grad möglich. Am Wochenende dürften die Nächte keine große Abkühlung mehr bringen. Vier Länder in Nordafrika sollen asylrechtlich als sichere Staaten gelten. Der Nationalrat hat eine Motion der SVP dazu angenommen. Konkret sollen Ägypten sowie die drei Maghreb-Staaten Algerien, Marokko und Tunesien als sichere Herkunftsländer gelten. Die EU deklarierte diese Staaten als sicher, argumentierte die SVP. Der Bundesrat war gegen den Vorstoß. Eine neue Karte zeigt, wo in der Schweiz die Sonne scheint und wo nicht. Forschende haben den Lichteinfall so präzise berechnet, dass sogar der Schatten jedes einzelnen Baumes erfasst ist. Die Daten seien eine Grundlage für Forschung zu Schneeschmelze, Klima- und Wasserhaushalt, teilt die Eidgenössische Forschungsanstalt für Wald, Schnee und Landschaft mit. Die Ostschweizer Kantone wollen beim Einsatz von künstlicher Intelligenz enger zusammenarbeiten. Dazu haben sie eine gemeinsame Vereinbarung unterzeichnet. Geplant sind unter anderem gemeinsame KI-Projekte und Standards für die Verwaltungen. Die Kantone erhoffen sich dadurch effizientere Abläufe und tiefere Kosten.
0: Der SMI steht kurz vor Börsenschluss bei knapp 0,3% im Plus von der St. Galler Kantonalbank, die Isabel Hofmänner.
4: Trotz einer Schwäche von seinem Schwergewicht hat der SMI heute leicht im Plus geschlossen. Den heutigen Börsentag haben ABB und ihre Spin-off Acceleron deutlich dominiert. Mit über 2% im Plus hat das Automatisierungsunternehmen ABB die Spitze des SMI angeführt. Beim Maschinenbauunternehmen Acceleron war der Kurssprung sogar noch deutlicher. Der Hersteller von Turbolader hat den Swiss Small and Midcap Index mit über 4% angeführt.
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0: Es ist 17:30 Uhr. Ja, da Stosszeit auf der Strasse in der Ostschweiz und im Graubünden. Am längsten haben wir aktuell, wenn ihr auf der Eis von Zürich Richtung St. Gallen unterwegs sind, zwischen Winterthur-Tösen und Oberwinterthur, da stocken eine gute halbe Stunde wegen einem Unfall. Dann schwenken wir den Blick auch gerade in die Region Wil. Wenn ihr da vom Toggenburg her unterwegs sind, Richtung Autobahn zubringen, müsst ihr im Moment eine gute Viertelstunde mehr mitnehmen. Dann ebenfalls in der Region St. Gallen, wenn ihr von Gossau Richtung St. Gallen unterwegs sind, auf hohe Winkel, dann auch auf der Hauptstrasse von Wittenbach Richtung St. Gallen und auch bei euch im Bündnerland, zu Chur, haben wir auf der Masanserstrasse statt auswärts eine Viertelstunde mehr und auch ebenfalls im Zentrum auf der Ringstrasse Richtung Ems, da sind es fast 20 Minuten im Glarnerland, da brauchen wir auf der Hauptstrasse von Nevels Richtung Netztal 10 Minuten und über den Seedamm und von Kemperaten her Richtung Rapizentrum, wie praktisch jeden Abend auch hier eine Viertelstunde plus. Kommen wir gut an.
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0: Ja, wer von den letzten Tagen einen Sonnenbrand hat, kann seine Haut heute ein bisschen schonen. Es ist nämlich recht bewölkt. Bis auf ein paar ganz scheuche Regenspritzer Richtung Bodensee sollte der Rest vom Abend aber trocken bleiben. Da bei aktuell 21 Grad Geiss. Zu Oberried und zu Bux sind es aktuell 25. Am Mittwoch ist es wieder sonniger. In den Bergen hat es eh mal noch ein paar Quellwolken rum. Damit bis zu heissen 30 Grad.
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0: Ja, liebes Elfenneues Land. Da hat ein Haufen überrascht gestern.
1: Und wir haben die erste Sensation an diesem Turnier. Die Kapverden, Luxemburg-Spanien. Ein Punkt ab.
0: Ja, Kapverde spielt das 0-0 gegen Spanien. Man of the Match ist klar der Goalie von Kapverde, der Vosinha. Hat 90 Minuten lang das Goal verteidigt wie ein Türsteher, der VIP-Bereich. Und das zeigt sich vor allem auf Social Media. Vor dem Match hat er noch 50'000 Follower auf Insta. Jetzt sind es mittlerweile 8,1 Millionen Follower. Und seine Reaktion dazu?
2: Crazy, ist ja loco.
0: Crazy, loco. Vor allem auch, wenn man sich überlegt, Kap Verde hat insgesamt 500'000 Einwohner. Ja, da würde ich sagen, mit 8,1 Millionen auf Insta ist er jetzt definitiv der berühmteste Mann vom ganzen Land. Wer weiß, vielleicht gibt es ja heute Abend wieder so eine Überraschung bei Frankreich, Senegal. Am 9. Abend ist Abpfiff.
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0: FM1 ist das kurz vor 6 Uhr. Und da lohnt sich heute Abend ein Abstecher in die Stadt St. Gallen. Ja, da ist nämlich New Orleans mit St. Gallen. Ja, vom 7. bis 11. machen dann Haufen Musiker aus aller Welt auf 4 Bühnen verteilt Musik. 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Dazu nach dem Punkt die nächsten Hits, auch der vom Joe.
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4: 6 ist es mit einem lieben Gruß zu euch ins Büro, wenn ihr da gerade ein paar Stunden schieben sind. Wir sind bei euch jetzt mit dem Update aus unserer Newsredaktion.
5: Ich bin Laura Kühne, guten Abend miteinander.
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5: Ab übermorgen strömt heiße Luft aus den Subtropen in die Schweiz. Das wird voraussichtlich eine mindestens 5-tägige Hitzewelle auslösen, heißt es von Meteo Schweiz. Bis am Sonntag sind in den Tallagen der Alpennordseite bis zu 35 Grad möglich. Am Wochenende dürften die Nächte keine große Abkühlung mehr bringen. 4 Länder in Nordafrika sollen asylrechtlich als sichere Staaten gelten. Der Nationalrat hat eine Motion der SVP dazu angenommen. Konkret sollen Ägypten sowie die 3 Maghreb-Staaten Algerien, Marokko und Tunesien als sichere Herkunftsländer gelten. Die EU deklarierte diese Staaten als sicher, argumentierte die SVP. Der Bundesrat war gegen den Vorstoß. Eine neue Karte zeigt, wo in der Schweiz die Sonne scheint und wo nicht. Forschende haben den Lichteinfall so präzise berechnet, dass sogar der Schatten jedes einzelnen Baumes erfasst ist. Die Daten seien eine Grundlage für Forschung zu Schneeschmelze, Klima- und Wasserhaushalt, teilt die Eidgenössische Forschungsanstalt für Wald, Schnee und Landschaft mit. Die Ostschweizer Kantone wollen beim Einsatz von künstlicher Intelligenz enger zusammenarbeiten. Dazu haben sie eine gemeinsame Vereinbarung unterzeichnet. Geplant sind unter anderem gemeinsame KI-Projekte und Standards für die Verwaltungen. Die Kantone erhoffen sich dadurch effizientere Abläufe und tiefere Kosten.
4: Es ist 6:02, da schauen wir wieder auf unseren FM1 Live-Verkehrsradar. Autobahn 1, Zürich Richtung St. Gallen, zwischen Winterthur-Tös und Oberwinterthur. Da haben wir aktuell immer noch eine gute halbe Stunde länger, das nach einem Unfall. Dann schauen wir zu euch an oberen Zürichsee, vom über den Seedamm her Richtung Rapperswil-Zentrum und auch von Kemp-Braten. Da eine gute Viertelstunde plus dann ebenfalls von Nevels Richtung Netztal. Müssen wir eine Viertelstunde mehr mitnehmen. Zentrum von Chur auf der Masanserstrasse, auswärts und auch auf der Ringstrasse Richtung Ems geht es ebenfalls eine gute Viertelstunde länger, dann auch gute 20 Minuten mehr. Brauchen hier ein Tourzentrum von Landquart, und zwar, wenn ihr unterwegs sind, Richtung Zitzers. Das wegen Bauarbeiten, dann auch im Zentrum von Vaduz. Brauchen ein bisschen Geduld, 10 bis 15 Minuten sind es da. Sonst kommen aber überall wieder gut durch. Hebt euch an und kommen gut an.
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4: Auch wenn die Wolken aktuell klar in der Überzahl sind, bleibt es der Abend durch meistens trocken. Die Sonne zeigt sich nur ab und zu, da bei aktuell noch wie 22 Grad. Morgen Mittwoch gibt es aber wieder deutlich mehr Sommerfeeling mit recht viel Sonne und bis zu 30 Grad.
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4: Herzlich willkommen hier bei FM1, wenn wir gerade eingeschaltet haben. Und ihr, die schon länger dabei sind, schön, weil wir haben auch schon die nächsten Hits für euch bereitgelegt. Nicht nur Don't Stop the Music von der Rihanna, sondern jetzt auch der aktuelle von der Miley Cyrus. End of the World. Mit mir am Mikrofon, Pamela Zivotti.

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0: Ja, die unter euch, die ein Elektroauto haben, kennen es. Man lässt die Haie auf, das Auto zeigt 100% an. Aber nicht immer landet der ganze Strom aus der Steckdose auch wirklich in der Batterie. Der TCS hat darum jetzt mal unter die Lupe genommen, wie viel Energie beim Autoaufladen verloren geht und was das für eure E-Autofahrerinnen und E-Autofahrer bedeutet. Marco Wölfli vom TCS.
2: Durchschnittlich sind es etwa 11% vom bezogenen Strom aus dem Netz, der nicht in der Batterie ankommt. Das passiert hauptsächlich bei Umwandlung von Wechselstrom in Gleichstrom. Dort entsteht der grösste Teil des Verlusts. Dann kommt noch der interne Betrieb für Batterie, insbesondere das Wärmemanagement, das ebenfalls Energie verbraucht.
0: Ja, die Verluste sind zwar messbar, fallen im Alltag aber weniger stark ins Gewicht, als das ein Haufen wahrscheinlich vermutet.
2: Für jemanden, der im Jahr 15'000 km fährt, entsprechen die Verluste etwa 1'600 km Reichweite. Das kostet je nach Modell und Strompreis etwa 80 Franken. Man muss die Verluste aber auch ein bisschen relativieren. Elektroautos sind trotzdem noch deutlich effizienter als Verbrenner. Denen ihr Wirkungsgrad liegt bei etwa 20-30%. Es ist aber trotzdem wichtig, dass man weiss, wie die Situation bei den Elektroautos aussieht, vor allem gerade, wenn man den ganzen Energieverbrauch anschaut.
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0: Einen schönen guten Abend mit FMI. Sie haben kennen da den inneren Kampf mit dem Schweinehund. Den habe ich jetzt schon seit fast einer Stunde. Soll ich nachher noch ins Fitness oder nicht? Irgendwie bin ich müde und wenn ich so ans Sofa denke, schöne Gedanken. Könnte ich einfach morgen schwimmen? Gleichzeitig würde es mir gut tun. Wenn es euch gleich geht, ich kann euch anfühlen. Musik für Sportprogramm nach dem Schaffen stimmt aber auf jeden Fall schon mal. J-Lo und David Guetta sind dabei. Aber auch Roxette und Niklas. Gönnen wir uns noch in der nächsten Halbstunde und. Zuerst geben wir euch aber gerne noch alles Wichtige aus der Welt, der Schweiz und dem FMI-Land von dem Dienstag mit auf den Weg. Jetzt ist es 6:30.
1: Ich bin Laura Kühne, guten Abend miteinander.
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1: Eine Drohmeldung hat heute in Rieden einen größeren Polizeieinsatz ausgelöst. Ein 43-jähriger Mann hatte bei der Notrufzentrale angerufen und Drohungen ausgesprochen. Die Kantonspolizei St. Gallen rückte mit einem größeren Aufgebot aus. Der Mann konnte am Nachmittag an seinem Wohnort festgenommen werden. Verletzt wurde laut der Polizei niemand. Die Ostschweizer Kantone wollen beim Einsatz von künstlicher Intelligenz enger zusammenarbeiten. Dazu haben sie eine gemeinsame Vereinbarung unterzeichnet. Geplant sind unter anderem gemeinsame KI-Projekte und Standards für die Verwaltungen. Die Kantone erhoffen sich dadurch effizientere Abläufe und tiefere Kosten. Vier Länder in Nordafrika sollen asylrechtlich als sichere Staaten gelten. Der Nationalrat hat eine Motion der SVP dazu angenommen. Konkret sollen Ägypten sowie die drei Maghreb-Staaten, Algerien, Marokko und Tunesien als sichere Herkunftsländer gelten. Die EU deklarierte diese Staaten als sicher, argumentierte die SVP. Der Bundesrat war gegen den Vorstoß. Das vegane Huhn ist Geschichte, der Veggie-Burger darf aber bleiben. Nur Produkte mit fleischlichem Inhalt dürfen mit Fleischbegriffen wie Speck, Hühnchen oder Rippchen beworben werden. Das hat das EU-Parlament beschlossen. Kritik am Entscheid kam vor allem aus Deutschland, dem größten Markt für vegetarische Fleischersatzprodukte in der EU.
0: Die SMI schließt heute mit 0,3% im Plus von der St. Galler Kantonalbank, die Isabel Hofmänner.
3: Trotz einer Schwäche von seinem Schwergewicht hat der SMI heute leicht im Plus geschlossen. Der heutige Börsentag haben die ABB und ihre Spin-off Acceleron deutlich dominiert. Mit über 2% im Plus hat das Automatisierungsunternehmen ABB die Spitze vom SMI angeführt. Beim Maschinenbauunternehmen Acceleron war der Kurssprung sogar noch deutlicher. Der Hersteller von Turbolader hat den Swiss Small & Mid-Cap Index mit über 4% angeführt.
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0: 3:30 haben wir und da schauen wir nochmal auf die grössten Stocker. Da haben wir die Autobahn 1 Zürich Richtung St. Gallen zwischen Friedrich und Wülfling. Also wenn ihr da Richtung FMI-Land unterwegs sind, braucht ihr aktuell eine gute halbe Stunde mehr wegen Verkehrsüberlastung und dann auch bei euch von Pfäffig über den Seedamm Richtung Rapperswil-Zentrum eine Viertelstunde plus. Sonst kommen wir aber überall wieder ziemlich gut durch. Hebt euch an und gute Fahrt.
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0: Angenehm mild ist es aktuell. Zwischen dem Liechtenstein mit 24 Zonen und Rüti Alna mit 25 Grad. Da hat es zwar sehr viel Wolken am Himmel, bleibt aber größtenteils trocken. Und ihr Sonnenfans, ihr kommt dann morgen wieder auf eure Kosten. Da ist die Sonne dann wieder ein bisschen präsenter am Himmel. Höchstens mit ein paar Quellwolken über den Bergen. Und mit sommerlich warmen 27 bis 30 Grad.
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0: Mit mir, der Pamela Zimatti. Und da hat Sängerin J-Lo am Wochenende fast einen Nervenzusammenbruch gehabt von lauter Freude. Yeah! Yeah! Yeah! Yeah! Yeah! Yeah! Yeah! Yeah! New York Knicks. Das Basketballteam sind nach 53 Jahren endlich wieder Meister von der NBA, der Basketball-Profi-Liga in Nordamerika geworden. Der französische DJ David Guetta dürfte sich heute wahrscheinlich eher für die WM in Nordamerika interessieren. Am 9. spielen hier nämlich Frankreich gegen Senegal. Und wir haben jetzt beide miteinander dabei für euch. J-Lo und David Guetta mit ihrem aktuellen Hit «Save Me Tonight» auf dem 7. Platz von einem 7 beliebtesten Hits vom Tag.

0: Stefanie Heinzmann krallt sich heute die Silbermedaille bei unseren Top 7 vor dem 7. Platz 2 für einen aktuellen Myself.
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0: Wenn ihr noch allein im Büro sitzt, Überstunden am Machen sind, allein im Auto unterwegs sind oder allein die Heide zu Nacht richtet, ist es doch immer schön, wenn im Hintergrund noch etwas dudelt oder läuft. Habe ich amigs auch so. Dann ist es nicht ganz so still um einen Moment. Darum sind wir gern so still und füllen die Ruhe jetzt mit der Goldmedaille, der Platz 1 von einer Top 7 vor dem 7. Ja, der beliebteste Hit vom Tag. Und der macht ordentlich stimmig. Baby Goodbye vom DJ Alef Arben. Mein Name ist Pamela Zimotti. Ich wünsche euch einen ganz schönen Abend.
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2: Baby Goodbye.

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4: Ich bin Laura Kühne, guten Abend miteinander.
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4: Eine Drohmeldung hat heute in Rieden einen größeren Polizeieinsatz ausgelöst. Ein 43-jähriger Mann hatte bei der Notrufzentrale angerufen und Drohungen ausgesprochen. Die Kantonspolizei St. Gallen rückte mit einem größeren Aufgebot aus. Der Mann konnte am Nachmittag an seinem Wohnort festgenommen werden. Verletzt wurde laut der Polizei niemand. Eine neue Karte zeigt, wo in der Schweiz die Sonne scheint und wo nicht. Forschende haben den Lichteinfall so präzise berechnet, dass sogar der Schatten jedes einzelnen Baumes erfasst ist. Die Daten seien eine Grundlage für Forschung zu Schneeschmelze, Klima- und Wasserhaushalt, teilt die Eidgenössische Forschungsanstalt für Wald, Schnee und Landschaft mit. 4 Länder in Nordafrika sollen asylrechtlich als sichere Staaten gelten. Der Nationalrat hat eine Motion der SVP dazu angenommen. Konkret sollen Ägypten sowie die 3 Maghreb-Staaten, Algerien, Marokko und Tunesien als sichere Herkunftsländer gelten. Die EU deklarierte diese Staaten als sicher, argumentierte die SVP. Der Bundesrat war gegen den Vorstoß. Die Ölpreise sind wieder deutlich gefallen. Der Preis der Referenzsorte Brent fiel erstmals seit Anfang März unter die Marke von $80. Bereits gestern waren die Ölpreise gefallen, heute setzt sich der Trend fort. Bis sich sinkende Ölpreise am Benzin- und Dieselpreis an der Tankstelle bemerkbar machen, vergehen in der Regel mehrere Tage bis Wochen.
5: Der Feierabendverkehr hat sich langsam aber sicher an den meisten Orten gelegt. Das heisst, ihr habt Freifahrt, kommt gut, euer Ziel.
6: Auch wenn die Wolken aktuell klar in der Überzahl sind, bleibt der Abend durch meistens trocken. Die Sonne zeigt sich wirklich nur noch ganz schüch, dabei aktuell noch um die 20 Grad. Am Mittwoch gibt es aber wieder deutlich mehr Sommerfeeling mit recht viel Sonne, wenige Quellwolken Richtung Berge und lokal mit bis zu 30 Grad.
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2: Ich bin Dario Jäcker, guten Abend.
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2: Die Kantone Waadt und Freiburg verschieben die Kantonsgrenze. Vertreter der beiden Kantone sagten heute vor den Medien, es handle sich um ein seltenes Ereignis von historischem, territorialem und technischem Interesse. Jedoch erhält weder die Waadt noch der Kanton Freiburg mehr Fläche. Unter dem Strich gleichen sich die Grenzverschiebungen aus. Schweizerische und französische Behörden haben einen europaweiten Waffenschmuggelring zerschlagen. Das teilt die europäische Polizeibehörde Europol in Den Haag mit. Die koordinierten Aktionen in Südfrankreich haben vergangene Woche stattgefunden. 10 Verdächtige sind demnach festgenommen worden. Vermögenswerte von über 1,2 Millionen Euro seien beschlagnahmt worden. Die schweizerische Bundespolizei FEDPOL und die französische Polizei seien an den Ermittlungen beteiligt gewesen. Das FBI habe einen mutmaßlichen Anschlag auf Trumps Käfigkämpfe vor dem Weißen Haus vereitelt. Das schreibt die US-Bundespolizei FBI. Am Sonntag, dem Geburtstag von US-Präsident Trump, sei ein Anschlag auf die Veranstaltung geplant gewesen. Mit Sprengstoff beladene Drohnen hätten die Besucher zum Verlassen der Veranstaltung zwingen und in Richtung einer Gruppe von Scharfschützen treiben sollen. Die mutmaßlich geplanten Anschläge habe das FBI jedoch im Keim erstickt. KI-Anwendungen, mit denen sexualisierte Deepfakes erstellt werden können, sollen in der EU verboten werden. Dabei geht es um künstliche Intelligenz, die gefälschte Pornovideos oder Bilder erstellen kann. Eine deutliche Mehrheit im EU-Parlament hat für das Verbot gestimmt. Die EU-Staaten müssen noch formell zustimmen. Keine Meldungen von der Strasse. Kommt gut an euer Ziel.
3: Auch wenn die Wolken aktuell klar in der Überzahl sind, bleibt der Abend durch meistens trocken. Die Sonne zeigt sich wirklich nur noch ganz scheuch, dabei aktuell noch um die 20 Grad. Am Mittwoch gibt es aber wieder deutlich mehr Sommerfeeling mit recht viel Sonne, wenige Quellwolken Richtung Berge und lokal mit bis zu 30 Grad.
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4: Diese Themen haben heute Schlagzeilen gemacht. Guten Abend.
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4: Der Nationalrat will ungebrauchte Armeewaffen nicht einziehen. Er lehnt eine Motion aus der SP knapp ab. Befürwortende argumentierten, dass eine solche Einzugspflicht Tötungsdelikte verhindern würde. Sie forderten deshalb, dass unbenutzte Armeewaffen nach mehr als 10 Jahren eingezogen werden müssten. Der Bundesrat hätte die Motion umsetzen wollen. Mit dem Nein des Nationalrats ist der Vorstoß vom Tisch.
5: Die bilateralen drei haben gute Chancen, vom Schweizer Volk angenommen zu werden. In einer Umfrage des Levers-Instituts befürworten 46% das Vertragspaket mit der EU. Tina Colatrella.
6: Am grössten ist die Befürwortung bei über 65-Jährigen und Hochschulabsolventen. Das Ja-Lager ist eher städtisch und politisch hat das EU-Vertragspaket bei den Linken am meisten Zustimmung. Das Nein-Lager sympathisiert in der Regel mit der SVP, ist eher ländlich und hat eine tiefere Schulbildung. 40% der Befragten sind gegen das EU-Vertragspaket.
4: Der Iran und die USA verhandeln diesen Freitag auf dem Birkenstock und nicht in Genf. Das Außendepartement bestätigt einen CH-Media-Bericht auf Anfrage. Offenbar soll dort die Absichtserklärung für einen Friedensprozess zwischen den beiden Ländern unterzeichnet werden. Bisher wurde erwartet, dass dies in Genf geschieht. Damit rückt der Birkenstock im Kanton Nidwalden ein weiteres Mal ins Zentrum des Weltgeschehens. Vor 2 Jahren empfing die damalige Bundespräsidentin Viola Amherd auf dem Birkenstock Dutzende Staats- und Regierungschefs zum Ukraine-Friedensgipfel.
5: In der Schweiz hat fast jeder dritte junge Mann ein problematisches Männerbild. Dieses ginge häufig mit Gewaltakzeptanz sowie frauen- und queerfeindlichen Einstellungen einher, zeigt eine Studie der Universität Zürich. Besonders auffällig sind die Ergebnisse bei Männern im Alter von 18 bis 24 Jahren. Diese Altersgruppe gab an, besorgt zu sein, dass richtige Männer an den Rand der Gesellschaft gedrängt werden. Befragt wurden mehr als 6.000 Personen.
4: Schweizerische und französische Behörden haben einen europaweiten Waffenschmuggelring zerschlagen. Das teilt die europäische Polizeibehörde Europol in Den Haag mit. Die koordinierten Aktionen in Südfrankreich haben vergangene Woche stattgefunden. 10 Verdächtige sind demnach festgenommen worden. Vermögenswerte von über 1,2 Millionen Euro seien beschlagnahmt worden. Die schweizerische Bundespolizei FEDPOL und die französische Polizei seien an den Ermittlungen beteiligt gewesen.
7: In der Nacht auf morgen hat es etwa einmal Wolken rum, sonst ist es relativ klar. Und morgen Mittwoch ist es trotz der ein oder anderen Wolken, vor allem Quellwolken, Richtung Berge recht sonnig und vor allem wird es recht heiß. Wir haben hier im Schnitt Temperaturen zwischen 27 und 30 Grad im FM1-Land. 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
2: Diese Themen haben heute Schlagzeilen gemacht. Guten Abend.
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2: Der Iran und die USA verhandeln diesen Freitag auf dem Birkenstock und nicht in Genf. Das Außendepartement bestätigt einen CH-Media-Bericht auf Anfrage. Offenbar soll dort die Absichtserklärung für einen Friedensprozess zwischen den beiden Ländern unterzeichnet werden. Bisher wurde erwartet, dass dies in Genf geschieht. Damit rückt der Birkenstock im Kanton Nidwalden ein weiteres Mal ins Zentrum des Weltgeschehens. Vor 2 Jahren empfing die damalige Bundespräsidentin Viola Amherd auf dem Birkenstock Dutzende Staats- und Regierungschefs zum Ukraine-Friedensgipfel. Die Ölpreise sind wieder deutlich gefallen. Der Preis der Referenzsorte Brent fiel erstmals seit Anfang März unter die Marke von $80. Bereits gestern waren die Ölpreise gefallen, heute setzt sich der Trend fort. Die Aussicht auf eine Einigung im Irankrieg dürfte dafür verantwortlich sein. Bis sich sinkende Ölpreise am Benzin- und Dieselpreis an der Tankstelle bemerkbar machen, vergehen in der Regel mehrere Tage bis Wochen.
3: Nach dem Nein zur 10-Millionen-Initiative hat der Wirtschaftshistoriker Tobias Straumann eine Diskussion über neue Instrumente zur Steuerung der Zuwanderung gefordert. In den Tamedia-Zeitungen verwies er unter anderem auf Modelle aus Kanada und Australien oder auf die Asylpolitik Dänemarks. Beispielsweise könne ein Punktesystem eingeführt werden oder eine Zuwanderungsabgabe für Unternehmen. Laut Straumann brauche es keinen radikalen Zuwanderungsstopp, aber sanftere Maßnahmen für eine gesteuerte Zuwanderung.
2: 4 Länder in Nordafrika sollen asylrechtlich als sichere Staaten gelten. Der Nationalrat hat einen Vorstoß der SVP dazu angenommen. Konkret sollen Ägypten sowie Algerien, Marokko und Tunesien als sichere Herkunftsländer gelten. Die EU deklariere diese Staaten als sicher, argumentierte die SVP. Der Bundesrat war gegen den Vorstoß.
4: Vogelgezwitscher ist gut für die Gesundheit. Das zeigt eine Studie der Universität Tübingen. Dies könnte auf den Urinstinkt des Menschen zurückzuführen sein, sagt Livio Rey von der Vogelwarte Sempach.
5: Früher ist man natürlich, wenn man im Wald ist, hat man immer angegriffen werden von einem Räuber. Und wenn die Vögel aber singen, dann hat man sich eigentlich in Sicherheit fühlen. Und darum gibt uns der Vogelgesang auch heute noch so ein gutes Gefühl.
4: Wer nur eine halbe Stunde dem Vogelgesang lauscht, ist laut Studie danach glücklicher und entspannter. Insbesondere sinkt der Spiegel des Stresshormons Cortisol um fast 40%.
2: KI-Anwendungen, mit denen sexualisierte Deepfakes erstellt werden können, sollen in der EU verboten werden. Dabei geht es um künstliche Intelligenz, die gefälschte Pornovideos oder Bilder erstellen kann. Eine deutliche Mehrheit im EU-Parlament hat für das Verbot gestimmt. Die EU-Staaten müssen noch formell zustimmen.
6: In der Nacht auf morgen hat es etwa einmal Wolken rum, sonst ist es relativ klar. Und morgen Mittwoch ist es trotz der ein oder anderen Wolken, vor allem Quellwolken, Richtung Berge recht sonnig und vor allem wird es recht heiß. Wir haben hier im Schnitt Temperaturen zwischen 27 und 30 Grad im FM1-Land. 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
2: Diese Themen haben heute Schlagzeilen gemacht. Guten Abend.
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2: Der Nationalrat will ungebrauchte Armeewaffen nicht einziehen. Er lehnt eine Motion aus der SP knapp ab. Befürwortende argumentierten, dass eine solche Einzugspflicht Tötungsdelikte verhindern würde. Sie forderten deshalb, dass unbenutzte Armeewaffen nach mehr als 10 Jahren eingezogen werden müssten. Der Bundesrat hätte die Motion umsetzen wollen. Mit dem Nein des Nationalrats ist der Vorstoß vom Tisch.
3: Die bilateralen 3 haben gute Chancen, vom Schweizer Volk angenommen zu werden. In einer Umfrage des Levers-Instituts befürworten 46% das Vertragspaket mit der EU. Tina Colatrella.
4: Am grössten ist die Befürwortung bei über 65-Jährigen und Hochschulabsolventen. Das Ja-Lager ist eher städtisch und politisch hat das EU-Vertragspaket bei den Linken am meisten Zustimmung. Das Nein-Lager sympathisiert in der Regel mit der SVP, ist eher ländlich und hat eine tiefere Schulbildung. 40% der Befragten sind gegen das EU-Vertragspaket.
2: Der Iran und die USA verhandeln diesen Freitag auf dem Birkenstock und nicht in Genf. Das Außendepartement bestätigt einen CH-Media-Bericht auf Anfrage. Offenbar soll dort die Absichtserklärung für einen Friedensprozess zwischen den beiden Ländern unterzeichnet werden. Bisher wurde erwartet, dass dies in Genf geschieht. Damit rückt der Birkenstock im Kanton Nidwalden ein weiteres Mal ins Zentrum des Weltgeschehens. Vor 2 Jahren empfing die damalige Bundespräsidentin Viola Amherd auf dem Birkenstock Dutzende Staats- und Regierungschefs zum Ukraine-Friedensgipfel.
3: In der Schweiz hat fast jeder dritte junge Mann ein problematisches Männerbild. Dieses ginge häufig mit Gewaltakzeptanz sowie frauen- und queerfeindlichen Einstellungen einher, zeigt eine Studie der Universität Zürich. Besonders auffällig sind die Ergebnisse bei Männern im Alter von 18 bis 24 Jahren. Diese Altersgruppe gab an, besorgt zu sein, dass richtige Männer an den Rand der Gesellschaft gedrängt werden. Befragt wurden mehr als 6.000 Personen.
2: Schweizerische und französische Behörden haben einen europaweiten Waffenschmuggelring zerschlagen. Das teilt die europäische Polizeibehörde Europol in Den Haag mit. Die koordinierten Aktionen in Südfrankreich haben vergangene Woche stattgefunden. 10 Verdächtige sind demnach festgenommen worden. Vermögenswerte von über 1,2 Millionen Euro seien beschlagnahmt worden. Die schweizerische Bundespolizei FEDPOL und die französische Polizei seien an den Ermittlungen beteiligt gewesen.
5: Der Nationalrat will der Schweizer Hotellerie den Mehrwertsteuersondersatz von 3,8% streichen. Die Beherbergungsbranche soll künftig den normalen Satz von 8,1% zahlen müssen. Die Schweizer Hotellerie habe in letzter Zeit Rekordzahlen ausgewiesen, wird der Schritt begründet. Der Sondersatz war 1996 eingeführt worden, um der damals kriselnden Branche unter die Arme zu greifen.
6: In der Nacht auf morgen hat es etwa einmal Wolken rum, sonst ist es relativ klar. Und morgen Mittwoch ist es trotz der ein oder anderen Wolken und vor allem Quellwolken Richtung Berge recht sonnig und vor allem wird es recht heiß. Wir haben hier im Schnitt Temperaturen zwischen 27 und 30 Grad im FM1-Land. Und alle aktuellen Verkehrsmeldungen, die findet ihr immer aktuell bei uns in der Radio FM1-App.
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2: Diese Themen haben heute Schlagzeilen gemacht. Guten Abend.
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2: Der Iran und die USA verhandeln diesen Freitag auf dem Birkenstock und nicht in Genf. Das Außendepartement bestätigt einen CH-Media-Bericht auf Anfrage. Offenbar soll dort die Absichtserklärung für einen Friedensprozess zwischen den beiden Ländern unterzeichnet werden. Bisher wurde erwartet, dass dies in Genf geschieht. Damit rückt der Birkenstock im Kanton Nidwalden ein weiteres Mal ins Zentrum des Weltgeschehens. Vor 2 Jahren empfing die damalige Bundespräsidentin Viola Amherd auf dem Birkenstock Dutzende Staats- und Regierungschefs zum Ukraine-Friedensgipfel. Die Ölpreise sind wieder deutlich gefallen. Der Preis der Referenzsorte Brent fiel erstmals seit Anfang März unter die Marke von $80. Bereits gestern waren die Ölpreise gefallen, heute setzt sich der Trend fort. Die Aussicht auf eine Einigung im Irankrieg dürfte dafür verantwortlich sein. Bis sich sinkende Ölpreise am Benzin- und Dieselpreis an der Tankstelle bemerkbar machen, vergehen in der Regel mehrere Tage bis Wochen.
3: Nach dem Nein zur 10-Millionen-Initiative hat der Wirtschaftshistoriker Tobias Straumann eine Diskussion über neue Instrumente zur Steuerung der Zuwanderung gefordert. In den Tamedia-Zeitungen verwies er unter anderem auf Modelle aus Kanada und Australien oder auf die Asylpolitik Dänemarks. Beispielsweise könne ein Punktesystem eingeführt werden oder eine Zuwanderungsabgabe für Unternehmen. Laut Straumann brauche es keinen radikalen Zuwanderungsstopp, aber sanftere Maßnahmen für eine gesteuerte Zuwanderung.
2: 4 Länder in Nordafrika sollen asylrechtlich als sichere Staaten gelten. Der Nationalrat hat einen Vorstoß der SVP dazu angenommen. Konkret sollen Ägypten sowie Algerien, Marokko und Tunesien als sichere Herkunftsländer gelten. Die EU deklariere diese Staaten als sicher, argumentierte die SVP. Der Bundesrat war gegen den Vorstoß.
4: Vogelgezwitscher ist gut für die Gesundheit. Das zeigt eine Studie der Universität Tübingen. Dies könnte auf den Urinstinkt des Menschen zurückzuführen sein, sagt Livio Rey von der Vogelwarte Sempach.
5: Früher ist man natürlich, wenn man im Wald war, ja, hat man immer angegriffen werden von einem Räuber. Und wenn die Vögel aber singen, dann hat man sich eigentlich in Sicherheit fühlen. Und darum gibt uns der Vogelgesang auch heute noch so ein gutes Gefühl.
4: Wer nur eine halbe Stunde dem Vogelgesang lauscht, ist laut Studie danach glücklicher und entspannter. Insbesondere sinkt der Spiegel des Stresshormons Cortisol um fast 40%.
2: KI-Anwendungen, mit denen sexualisierte Deepfakes erstellt werden können, sollen in der EU verboten werden. Dabei geht es um künstliche Intelligenz, die gefälschte Pornovideos oder Bilder erstellen kann. Eine deutliche Mehrheit im EU-Parlament hat für das Verbot gestimmt. Die EU-Staaten müssen noch formell zustimmen.
6: In der Nacht auf morgen hat es etwa einmal Wolken rum, sonst ist es relativ klar. Und morgen Mittwoch ist es trotz der ein oder anderen Wolken, vor allem Quellwolken, Richtung Berge recht sonnig und vor allem wird es recht heiß. Wir haben hier im Schnitt Temperaturen zwischen 27 und 30 Grad im FM1-Land. Und alle aktuellen Verkehrsmeldungen, die findet ihr immer aktuell bei uns in der Radio FM1-App.
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